0: Das Album Omnium Gatherum erreichte Platz 3 in den australischen Area Charts und Platz 18 in den UK Album Charts. Ein weiterer Beweis für die internationale Zugkraft der Gruppe. Wir hören uns.
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Einen entspannten Abend wünsche ich euch hier auf Radio Haspe. Ich bin Elke und ich freue mich, dass ihr euch für die heutige 10. Ausgabe von Velvet Moods Zeit genommen habt. Wir schalten jetzt ganz bewusst einen Gang zurück und widmen uns den Melodien, die in der Hektik des Tages oft untergehen. Es ist die Zeit für die leisen Töne, für ehrliche Love-Songs und Balladen, die uns ein wenig Raum zum Durchatmen geben. Wir beginnen unsere heutige Reise mit einem Stück, das uns ganz behutsam auffängt. John Lennon schrieb dieses Werk in einer Phase, in der er selbst nach Ruhe suchte, und man spürt in jeder Zeile, wie die Worte sanft wie ein Strom an einem vorbeiziehen. Lasst uns die Welt da draußen für einen Moment vergessen. Hier sind die Beatles mit ihrem sphärischen Across the Universe.

Vom sanften Treiben im Universum kommen wir nun zu einem Gefühl, das uns alle schon einmal am Boden gehalten hat. Die absolute Leere, wenn ein geliebter Mensch geht. Niemand hat diesen Schmerz so nackt, so verletzlich und ohne jede Maske eingefangen wie Sinéad O'Connor. Man hört das Zittern in ihrer Stimme, das uns direkt ins Herz trifft. Hört jetzt bei Velvet Mood 10 das hochemotionale Nothing Compares to You.

Manchmal braucht es die Ruhe des späten Abends, um sich einzugestehen, dass Worte allein oft nicht ausreichen, wenn man um eine zweite Chance bittet. Bryan Adams nutzt seine unverwechselbare Stimme hier für ein tiefes Bekenntnis der Hingabe. Ein Song für alle, die wissen, dass Liebe auch bedeutet, Fehler zuzugeben. Elke präsentiert euch auf Radio Haspe Bryan Adams mit Please Forgive Me.

Dass Leidenschaft nicht immer nur Heilung bedeutet, sondern manchmal auch tiefe Narben hinterlässt, wissen wir alle. Auch Rockikonen wie Jon Bon Jovi haben diese bitteren Momente durchlebt, in denen aus Vertrauen plötzlich Enttäuschung wird. Wir nehmen dieses Gefühl mit in unsere nächtliche Stimmung. Hier ist der Rockklassiker einmal ganz ohne das laute Drumherum. Bon Jovi und You Give Love a Bad Name. Ja!

Wir bleiben bei den großen Rockstimmen, die uns heute Abend ganz sicher durch die Dunkelheit führen. Steven Tyler singt hier mit einer unglaublichen Intensität für seinen ganz persönlichen Schutzengel. Ein Lied für all die Momente, in denen wir jemanden brauchen, der uns auffängt, bevor wir fallen. Viel Vergnügen mit Aerosmith und ihrer kraftvollen Ballade Angel.

Es ist das Versprechen, das über jede Distanz hinweg Bestand hat. Ein Song über die Sehnsucht nach der Heimat und die Beständigkeit eines Gefühls, das auch hunderte von Meilen überdauert. Ein echtes Meisterwerk am Klavier, das zeigt, was wahre Treue bedeutet. Hier sind für euch bei Velvet Moods 10 auf Radio Haspe Journey mit dem tief empfundenen Faithfully.

Wenn die Gedanken am Abend zu schwer werden, liefert uns Axl Rose hier die musikalische Umarmung, die uns ein wenig Trost schenkt. Es ist ein Titel, der uns sanft sagt, dass es okay ist, die Sorgen des Tages einfach mal loszulassen. Elke spielt für euch jetzt einen der sehnsüchtigsten Momente der Rockgeschichte. Hier sind Guns N' Roses mit Don't Cry.

Was passiert, wenn zwei der ehrlichsten Stimmen des Rock aufeinandertreffen? Es entsteht ein Duett von einer fast schon magischen, ungeschminkten Tiefe. Hier zeigen zwei Legenden ihre verletzlichste Seite und geben uns ein Versprechen mit auf den Weg, das über den Moment hinausgeht. Hört jetzt bei Radio Haspe das beeindruckende Zusammenspiel von Doro und Lemmy Kilmister in Love Me Forever.

0: Wir kommen nun zu einem Titel, der wie ein handgeschriebener Brief an all jene wirkt, die wir schmerzlich vermissen. Es ist der ultimative Sound der Sehnsucht, getragen von warmen akustischen Gitarren, die uns in unseren eigenen Erinnerungen schwelgen lassen. Genießt dieses philosophische Meisterwerk von Pink Floyd. Wish You Were Here.
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Schön, dass ihr noch dabei seid. Ihr hört immer noch Radio Haspel mit einer Dosis Entspannung bei Velvet Mood 10. Wir nehmen uns jetzt die Zeit für die richtig guten Vibes und lassen die Welt um uns herum einfach mal kurz stillstehen. Passend dazu habe ich einen Song im Programm, der wie kein zweiter für Freiheit und weite Horizonte steht. Taucht mit mir ab in diesen Klassiker von Rod Stewart. Hier ist für euch Sailing.

Wir nähern uns nun dem Ende unserer heutigen Sendung. Ich möchte mich ganz herzlich bei euch bedanken, dass ihr Radio Haspo heute Abend zu eurem Begleiter gemacht habt. Ich hoffe, diese Auswahl an Songs konnte euch ein wenig Ruhe und Frieden schenken. Mein Name ist Elke und ich wünsche euch für später eine gute Nacht und einen friedlichen Schlaf. Bevor ich mich endgültig von euch verabschiede, habe ich noch einen Song für euch, der wie kein zweiter für die Ewigkeit geschrieben wurde. Die feierlichen Orgelklänge führen uns nun ganz sanft aus der Sendung hinaus und leiten uns würdevoll in die Nacht. Viel Freude zum Abschluss bei Velvet Moods 10 mit Procol Harum und ihrem hypnotischen A Whiter Shade of Pale. Bis zum nächsten Mal.

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1: Hallo und herzlich willkommen zu Duette 8 hier bei Radio Haspe. Ich bin Elke und ich freue mich riesig, euch durch eine Stunde voller musikalischer Magie zu begleiten. In dieser Sendung beweise ich, dass zwei Stimmen manchmal besser sind als nur eine. Diesmal habe ich einige echte Legenden, überraschende Paarungen und unvergessliche Chartstürmer für euch in petto. Wir zelebrieren die Kunst der Zusammenarbeit. Von Oscar-prämierten Pop-Phänomenen bis zu Metal-Göttern. Zieht die Kopfhörer an, lehnt euch zurück und lasst euch von der Harmonie verzaubern. Wir starten direkt mit einem Duett, das nicht nur die Charts dominierte, sondern auch einen Oscar gewann und das moderne Musikmärchen neu schrieb. Es sind Lady Gaga und Schauspieler Bradley Cooper mit ihrem Hit Shallow. Die musikalische Sensation aus dem Film A Star Is Born. Die Chemie zwischen den beiden auf der Leinwand war greifbar und die Intensität ihrer Stimmen in diesem Song ist schlichtweg magisch. Hört, wie sich Lady Gagas kraftvolle, aber auch verletzliche Stimme mit Bradley Coopers überraschend rauem und erdig klingendem Gesang ergänzt und zu einem Duett wird, das Emotionen freisetzt wie kaum ein anderes.

Von der zerbrechlichen Popballade geht es direkt in die raue Arena des Heavy Metal. Das ist die Bandbreite, die Duette 8 ausmacht. Jetzt kommt die Sensation, die in den späten 90ern die Rockwelt schockte. Rob Halford von Judas Priest und Bruce Dickinson von Iron Maiden zusammen in einem Song. Diese beiden, oft als die größten Rivalen des Genres gehandelt, bündelten ihre Kräfte für Halfords Soloprojekt. Es ist der ultimative Stimmgipfel und ein Beweis dafür, dass Musik größer ist als jede Bandfehde. Jetzt hier bei Radio Haspe, The One You Love to Hate mit Rob Halford und Bruce Dickinson.

Wir lassen die E-Gitarren kurz abkühlen und nehmen Kurs auf ruhigere, mystischere Gewässer mit einer wunderschönen und erfolgreichen deutschen Kooperation. Die Könige des Shanty Rock, Santiano, treffen hier auf die faszinierende, fast elfenhafte Stimme von Una. Das Duett Hörst du den Wind ist ein wunderbarer Brückenschlag zwischen Raum Seemannspathos und zarter Folkmusik. Es ist, als würde man am Lagerfeuer am Strand sitzen. Lassen wir uns hier bei Duette 8 kurz durchatmen und die einzigartige Atmosphäre genießen.

Kommen wir von der Seeluft zurück in die intellektuelle Tiefe hier bei Radio Haspel. Nun kommt ein Duett der Gegensätze, das inhaltlich und musikalisch absolut überzeugt. Der nachdenkliche Rapper Thomas D. von den Fanta 4 trifft auf die Punk-Ikone und Gesangskünstlerin Nina Hagen. Ihr Song Solo handelt vom Alleinsein in der Masse, ein Thema, das in diesem Duett durch den musikalischen Kontrast perfekt transportiert wird. Thomas D.'s entspannter Flow trifft auf Nina Hagens expressiven, fast theatralischen Gesang. Ein Duett, das zum Zuhören und Nachdenken anregt. Hören wir Thomas D. und Nina Hagen mit Solo jetzt hier in Duette 8 mit Elke am Mikrofon.

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Es wird rockig und groovig bei Duette 8 hier bei Radio Haspel. Wenn der Gitarrengott Carlos Santana ruft, kommt einer der größten Rockfrontmänner aller Zeiten, Steven Tyler von Aerosmith. Just Feel Better ist ein Duett voller Blues-Rock-Energie und lateinamerikanischem Feuer. Santanas unverkennbare, gefühlvolle Gitarrenmelodien und Tylers ikonische, raue Stimme. Was für ein Duo. Das ist Crossover-Rock-Geschichte. Viel Spaß beim Zuhören.

Wir bleiben bei den ganz großen Kooperationen hier auf Radio Haspel. Ich habe euch jetzt einen Song mitgebracht, der vor Energie nur so strotzt. Volbeat haben sich für ihren Erfolgshit Verewigt stimmliche Unterstützung von Johann Olsen geholt. Und das Ergebnis ist schlichtweg phänomenal. Besonders der Refrain, der im dänischen Original gesungen wird, geht sofort ins Ohr und lässt einen nicht mehr los. Es ist ein Song über Beständigkeit in einer sich wandelnden Welt. Ein Thema, das so zeitlos ist wie die Musik selbst. Ein absolutes Muss für Duette 8. Hier sind Volbeat featuring Johann Olsen mit Verewigt.

Es ist Zeit für einen emotionalen Moment in der Sendung Duette 8 mit Elke am Mikrofon. Father and Son ist ein zeitloser Klassiker, der hier in der sehr speziellen Duettversion von Ronan Keating und dem Originalinterpreten Yusuf Islam, manchen noch besser bekannt als Cat Stevens, gesungen wird. Es ist mehr als nur ein Duett, es ist ein musikalischer Generationendialog, in dem Ronan Keating die aufgeregte Rolle des Sohnes übernimmt und Yusuf Islam die weise Perspektive des Vaters. Jetzt hier bei Radio Haspe, Father and Son, ein Duett, das, wie ich finde, unter die Haut geht.

Wir bleiben emotional, aber es wird rockiger. Die Rock-Queen Doro Pesch trifft auf den unvergleichlichen Lemmy Kilmister von Motorhead. Das Duett Love Me Forever ist eine wunderschöne Hommage an die tiefe Freundschaft und den Respekt, den die beiden füreinander hegten. Doros gefühlvolle, klare Stimme trifft auf Lemmys markanten, unverwechselbaren Gesang. Der Kontrast macht die Intensität dieses Songs aus und zeigt, dass Rocker auch gefühlvoll sein können.

habe ich Nena, die Königin der NDW, und den Panikrocker Udo Lindenberg. Die beiden beweisen mit ihrem Duett Jetzt bist du weg ihre zeitlose Klasse und ihre tiefe musikalische Verbindung. Die rauchige, erzählende Stimme von Udo Lindenberg und Nenas klare, fast mädchenhafte Intonation ergeben einen spannungsvollen Dialog über Abschied und das Danach. Hören wir jetzt in Duette 8 bei Radio Haspel mit Elke am Mikrofon, Nena und Udo Lindenberg mit Jetzt bist du weg.

Und jetzt habe ich in Duette 8 für alle Rock-Enthusiasten ein absolutes Juwel aus den Archiven der Giganten. Denn The Battle of Evermore ist die einzige Led Zeppelin-Aufnahme, auf der jemals eine Gastsängerin zu hören war. Die großartige Sandy Denny von Fairport Convention. Robert Plant und Sandy Denny führen hier einen mystischen, fast mittelalterlich anmutenden Gesangsdialog. Dieser einzigartige Track ist ein Beweis für die musikalische Experimentierfreude. Überzeugt euch selbst!

Zeit, noch einmal richtig aufzudrehen, so kurz vor dem großen Finale in Duette 8, liebe Hörerinnen und Hörer von Radio Haspel. Wir kehren zurück in die Arena und präsentieren ein weiteres Highlight der Doro-Kooperationen. Doro Pesch und Rob Halford mit der ultimativen Power-Version des Judas Priest-Klassikers Living After Midnight. Das ist Metal-Kult in Duettform. Diese Wucht ist einfach unschlagbar und der perfekte Energieschub.

Und zum Schluss habe ich noch ein Duett, das für immer mit der Botschaft von Freundschaft und Hoffnung verbunden sein wird, auch wenn es eigentlich ein Quartett ist. Dionne Warwick holte für diesen zeitlosen Hit Elton John, Gladys Knight und Stevie Wonder zusammen und nahm mit ihnen den Song That's What Friends Are For auf, der zu einer der größten Hymnen über Freundschaft und Zusammenhalt geworden ist. Und mit dieser Hymne auf die Freundschaft verabschiede ich mich leider schon wieder aus dieser Sendung. Wir haben heute bei Duette 8 eine unglaubliche Reise unternommen. Von Oscar-prämierten Popballaden bis hin zu den härtesten Metal-Gipfeltreffen. Vielen Dank fürs Einschalten und für eure Treue hier auf Radio Haspe. Es hat mir wie immer große Freude bereitet, diese musikalischen Schätze für euch auszuwählen. Bleibt der Musik treu und genießt die vielen anderen tollen Sendungen meiner Teamkollegen. Schaut auch mal auf unserer Website www.radiohaspe.de und im YouTube-Kanal von Radio Haspe vorbei. Wie ihr wisst, gibt's da immer was zu entdecken. Bis bald, eure Elke.

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1: Herzlich willkommen bei Radio Haspe. Hier ist der Yoshi und ich stelle euch ein neues Format vor. Das Format heißt Themen. Themen, die wir dann musikalisch irgendwie darstellen möchten. Das eine Mal mache ich es heute mal. Ich fange mal an mit dem Thema Blood, also Blut. Und da gibt es natürlich viele Wortspiele zu oder Titel auch. Es werden weitere Folgen. Wir werden mal zusammen moderieren. Mal wieder einzeln, ganz verschieden. Aber fangen wir heute mal an mit dem Thema Blood. Der Saft her, das Leben bedeutet. Aber auch viele andere Wortspiele gibt es. Ich denke da mal an kaltblütig, heißblütig und das gleiche gilt im Englischen. Und so fangen wir an mit Blood Red Roses von Uriah Heep. Geschrieben von Pete Golby, der von 82 bis 85 Leadsänger bei Uriah Heep war, dann aber aus gesundheitlichen Gründen ausgestiegen ist, aber trotzdem der Band irgendwie eng verbunden blieb und diese Hitsingle für sie schrieb. Uriah Heep mit Blood Red Roses.

Ja, das Besondere bei so einer Themenabend oder einer Themenstunde ist, die Songs sind natürlich unterschiedlich, nicht nur von den Texten, sondern natürlich auch von der Musik. Und nach dem doch schönen Hardrock-Stück von Uriah Heep kommen wir nun zu ein bisschen West Coast, ja sogar ein bisschen Country angeschlagenem The Alligator Stew aus den USA. Und ihr Song heißt Blood Money, also Blutgeld. Hier viel Spaß mit Alligator Stew.

Der dritte Titel bringt uns nach UK zu der Band Supertramp und von ihrem Album Crime of the Century. Diesmal nicht School oder Dreamer, weil das würde nicht passen, sondern Bloody Well Right. Supertramp mit ihrem Beitrag zu unserer Themensendung Blood.

Bleiben wir auf der Insel und kommen zu Genesis. Blood on the Rooftop. Ja, das ist so ein Text, da muss man so ein bisschen drüber nachdenken. Es heißt im übertragenen Sinne sowas wie, ob in China ein Kreis umfällt. Worum geht's bei dem Song? Es geht um ein älteres Ehepaar, die nichts Besseres zu tun haben, als ihr Leben rein nach dem Fernsehprogramm zu messen. Es spielt in 1972, da sind die Anspielungen auf den Nahostkrieg, da sind Katastrophen, ein Schiff ist abgesoffen und so weiter und so fort. Doch das alles stört sie nicht, sie möchten einfach nur ungestört ihr Programm sehen. Blood on the Rooftop, Genesis, eine fantastische Ballade mit sehr viel innerlichem Tiefgang, finde ich.

Den nächsten Song, den widme ich meinem großen Produzenten und Freund und Mitmacher, Moderator und Gründer von Radio Haspe, natürlich unserem Brady. Er mag Foreigner, das weiß ich. Und deswegen habe ich ausgesucht, passend hier zum Thema Blood, Foreigner mit Hot Blooded. Hier für euch und natürlich für den Brady und alle Freunde von guter Rockmusik.

in Erinnerung an einen ganz großen der Rockmusik, kein geringeren als Ken Hensley. Er hat nochmal mit Blood on the Highway sein Leben musikalisch sozusagen notiert. Der Song ist die Geschichte von Uriah Heep und was er nach Uriah Heep gemacht hat. Blood on the Highway im Sinne von, da ist einiges auf der Strecke geblieben. Eben Blood on the Highway. Kann man so sehen. Blut auf der Straße. Ja, es passiert so nach manchem Unfall, nach manchem Unglück. Hier hat Ken Hensley viel zu früh von uns gegangen mit Blood on the Highway auf Radio Haspe. Und der Sendung Thema heute, Blood.

Der folgende Song könnte natürlich Hot and Blue entsprungen sein, aus der Abteilung Baby Blue, Peter Gabriel. Aber wir sind trotzdem bei Blood und so hat er auch einen Song darüber geschrieben. Blood of Eden. Ihr könnt euch so einiges dabei denken. So, Blut ist dicker als Wasser. Alles möglich. Hört euch den mal an. Peter Gabriel hier mit Blood of Eden.

Der nachfolgende Song, geschrieben von Trevor Boulder, den kannte ich schon, da war er noch gar nicht als auf der LP und er hatte noch einen anderen Titel. Er hieß nämlich Power and Addiction, kann man jetzt auch wirklich auf der Remastered hören. Doch der Gesangstitel gefiel Trevor nicht so gut und er schrieb ihn für Bernie um und aus Power and Addiction wurde Blood on Stone. Damit ist gemeint ein Typ, der ziemlich eigenwillig unterwegs ist, weil auch bei Power and Addiction der Titel ist so. Blut aus einem Stein zu quetschen, so sinngemäß. Hier haben wir noch einmal Uriah Heep von dem Album Different World, das sonst eigentlich nicht so berühmt ist, aber hier Blood on Stone ist eine richtig gute Nummer und Trevor Boulder viel zu früh von uns gegangen. Hier viel Spaß mit Uriah Heep.

Wie ich schon eingangs sagte, gibt es viele Wortspiele oder Umdichtungen mit dem Bereich Blood, Gold Blooded zum Beispiel. Das ist ein Titel von den Judas Priest. Lass uns doch mal reinhören. Judas Priest mit Gold Blooded, das Gegenstück von Hot Blooded von Foreigner.

Zur Überraschung vieler, Alice Cooper, der wird ja sogar als der Macho dargestellt. Nein, er ist ein Frauenversteher. Und dieses hat er denn in dem Song verarbeitet, Only Women Bleed, also vom Blut zum Blutigen. Aua, Frauen bluten und es ist das blutige Herz, was sie haben, weil ihr Mann sie betrügt, er säuft und hurt rum und das ist der Inhalt dieses Songs. Und wir haben gedacht, das ist auch mal passend zu Blood.

Kommen wir zum Schlussakkord der ersten Ausgabe der neuen Themensendung. Und in dem Fall ist es ja, wie ihr wisst, Blood. Und da habe ich heute mal ausgesucht einen richtig, richtig großen Musiker. John Mayall und Cold-Blooded Woman. Damit beenden wir die heutige Sendung. Themen kommen noch viele auf euch zu. Mit, wie gesagt, verschiedenen Moderationen. Ich freue mich drauf. Und ich werde demnächst auch wieder was Neues moderieren. Zusammen auch mit dem Peter und wohl auch mit dem Andi. Ich freue mich drauf und viel Spaß weiterhin bei Radio Haspel. Euer Yoshi.

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Hallo ihr da draußen, einen wunderschönen guten Tag aus dem Herzen von Haspe. Ihr hört Radio Haspe und ich bin's, euer Solar Music Man Andi am Mikrofon. Schön, dass ihr eingeschaltet habt, denn jetzt wird's richtig spannend. Willkommen zur ersten Ausgabe von Alles nur geklaut, der Sendung, in der wir tief in die Welt der Coverversionen eintauchen. Hier bekommt ihr Songs, die ihr kennt und liebt, aber eben nicht in der Version, die ihr erwartet. Wir spielen die spannendsten, überraschendsten und manchmal auch frechsten Neuinterpretationen. Und natürlich verrate ich euch immer, wer das Original geschaffen hat. Also lehnt euch zurück, dreht die Lautstärke hoch und lasst euch überraschen, wie vielseitig Musik klingen kann, wenn sie ein neues Gewand bekommt. Los ging es mit dem ersten geklauten Schatz des Tages. Billy Idols Rebel Yell war in den 80ern ein rebellischer Mix aus Punk-Attitüde und Stadionrock. Him nahmen sich den Song 1999 vor und machten daraus eine Gothic-Rock-Version mit Villevalos dunklem Bariton und einer Prise Melancholie. Die Band spielte das Cover oft live und Fans liebten die Mischung aus 80er-Energie und finnischem Love-Metal. Billy Idol selbst fand die Version überraschend cool, er mochte Valos Stimme. Das Cover half Him, sich international als ernstzunehmende Rockband zu etablieren, bevor sie mit Join Me endgültig durchstarteten, wie wohl jeder von euch weiß. Weiter geht's mit Pink Floyd. Pink Floyds psychedelisches Original ist ein Trip durch den Weltraum, hallende Vocals, experimentelle Gitarren, frühe Prog-Rock-Atmosphäre, wie man sie halt so kennt. Voivod machten daraus 1989 eine trashige, futuristische Metal-Version, die perfekt zu ihrem Science-Fiction-Image passte. Das Cover wurde zu einem ihrer bekanntesten Songs und zeigte, wie man Psychedelic-Rock in metallische Maschinenmusik verwandeln kann. Pink Floyd-Fans waren überrascht, wie gut der Song die härtere Behandlung verträgt, und Voivod bewiesen damit, dass sie musikalisch weit über Trash hinausdenken. Viel Spaß jetzt mit Voivod und Astronomy Domini im Original von Pink Floyd.

Morning Dew ist eigentlich ein Folksong über eine postapokalyptische Welt, zart, traurig und minimalistisch. Es stammt von Bonnie Dobson aus dem Jahre 1962 und war seinerzeit nicht sehr erfolgreich. Nazareth macht 1971 daraus eine wuchtige Hardrock-Nummer mit Dan Cafferty's rauer Stimme und schweren Gitarren. Die Band verlieh dem Song eine neue Dramatik, die perfekt in die frühe Hardrock-Ära passte. Viele Hörer kennen das Original gar nicht. Nazareths Version wurde zum Standard für Rockfans und ist bis heute ein Live-Favorit bei ihren Konzerten. Nazareth mit Morning Dew.

Arthur Browns Song Fire ist ein psychedelischer Klassiker, inklusive Browns legendärem brennenden Helm, zu sehen bei YouTube oder auf einem der Beat Club Sampler. Jeff Cooper and the Stoned Wings nahmen den Song 1972 auf und machten daraus eine rockiger, etwas erdigere Version, die in Deutschland erstaunlich populär wurde. Die Coverversion tauchte in mehreren Samplern auf und wurde ein Kultstück für Fans früher 70er Rockmusik. Arthur Brown selbst fand es immer amüsant, wie viele Bands seinen theatralischen Song neu interpretierten. Nun aber nicht Arthur Brown, sondern Jeff Cooper and the Stoned Wings mit Fire.

0: Wells, bekannt für rohe Energie, provokante Texte und Kultsongs wie So What. 1981 war die Veröffentlichung ihrer ersten Single, eine Coverversion von Streets of London, die Platz 48 der UK-Charts erreichte. Die B-Seite So What wurde später zu ihrer berühmt-berüchtigten Bandhymne. Das Original ist ein rotziges Punkstück voller Provokation. Metallica nahm den Song 1993 auf als B-Seite und später für Garage Inc. und machten daraus eine trashige, noch dreckigere Version. Live wurde der Song zu einem Running Gag. James Hetfield kündigte ihn oft mit einem breiten Grinsen an, weil der Text bewusst übertrieben vulgär ist. Die Anti-Noah League war begeistert. Plötzlich kannte die ganze Welt ihren kleinen Punk-Skandal-Hit.
1: So fucking what?

Die Yardbirds waren eine einflussreiche britische Rockband der 1960er Jahre, bekannt dafür, dass gleich drei legendäre Gitarristen, Eric Clapton, Jeff Beck und Jimmy Page, aus ihren Reihen hervorgingen. Die Yardbirds machten Shapes of Things zu einem frühen Psychedelic-Rock-Meilenstein. Gary Moore nahm den Song 1984 auf und verwandelte ihn in ein Gitarrenfeuerwerk mit seinem typischen singenden Ton. Moores Version wurde ein kleiner Hit und zeigte, wie virtuos er Rockklassiker interpretieren konnte. Jeff Beck, der Gitarrist der Yardbirds, lobte Moores Spiel mehrfach öffentlich und für viele Fans ist Moores Version die kraftvollste überhaupt.

Die Rolling Stones machten Jumping Jack Flash zu einem ihrer größten Rockhits überhaupt. Johnny Winter nahm den Song 1971 live auf und verwandelte ihn in ein rasendes Bluesrock-Monster. Seine Slide-Gitarre, sein Tempo und seine wilde Stimme machten das Cover zu einem Klassiker. Viele Gitarristen nennen Winters Version als eine der besten Stones-Interpretationen überhaupt. Mick Jagger selbst soll gesagt haben, Winter habe den Song aufgepeppt wie ein Orkan. Hört selbst.

Preisfrage. Wer von euch kennt die Band Troglodytes? So hießen The Trogs aus Andover, Hampshire ursprünglich. Sie wurden 1964 gegründet und zählen zu den prägendsten Bands der britischen Beat- und frühen Garage-Rock-Szene. Die Trogs machten Wildsing zu einem simplen, aber eingängigen Garagenrock-Hit. Jimi Hendrix spielte den Song 1967 beim Monterey Pop Festival und machte daraus eine legendäre Performance, inklusive seinem Gitarrenopfer und Feuer. An dieser Stelle möchte ich darauf hinweisen, dass wir in unserer Legendenreihe auch eine Ausgabe haben, die sich mit diesem legendären Festival beschäftigt. Jimi Hendrix' Version war roh, improvisiert und voller Feedback. Ein Moment, der Rockgeschichte schrieb. Viele Fans verbinden Wildsing heute eher mit Hendrix als mit den Trogs. Rick Presley von den Trogs sagte später lachend, er hat den Song genommen und in eine andere Galaxie geschossen.

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On your feet or on your knees. Hier, komm nochmal. Auf die Ohren. Mit dem ersten Dreierpack geschnürt. Arena und The Eyes of Lara Moon, gefolgt von Taste, What's Going On und als drittes Deep Purple, Super Trooper.

Das zweite Trio bilden jetzt MSG, Michael Schenker Group und The Attack of the Mad X-Men. URI mit The Devil's Daughter, Halloween, I Want Out.

Weiter geht's mit Bruce Dickinson und dem Soloprojekt des Iron Maiden Sängers. Damit gemeint ist Chemical Wedding, gefolgt von Wasp, I Wanna Be Somebody und zu guter Letzt in diesem Dreierpack Judas Priest, Breaking the Law.

kein Sixpack, aber nochmal ein Dreierpack. Und diesmal Demon mit dem Song Night of the Demon, Cinderella mit Gypsy Road und Black Sabbath mit Sabbath Bloody Sabbath.

Für die heutige Sendung gibt's nun noch das abschließende Dreierpack. Wir beginnen mit den Scorpions und ihrem Virgin Killer, gefolgt von Badlands, The Last Time. Viel Vergnügen, bis zum nächsten Mal, euer Yoshi.

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1: So, bevor es jetzt mit Hot und Blue weitergeht, hier ist noch eine Unwetterwarnung. Und zwar zieht aus Finnland ein Metal-Gewitter herüber. Der Stärke Nightwish. Und der Name dieses Gewitters heißt The Poet and the Pendulum.

Eine ganz berühmte Phrase in der Rockmusik ist die Behauptung, diese Band hinterlegt einen Klangteppich. Was damit gemeint ist, werden wir gleich akustisch hören. Denn eine der schönsten Balladen von Uriah Heep, Illusion, das ist wirklich ein Klangteppich.

Bleiben wir noch auf der Blues-Seite. Diesmal mit Deep Purple und einer der seltenen Balladen von Deep Purple. Aus der Zeit mit Coverdale und Hughes bringe ich euch heute zu Gehör Soldiers of Fortune.

zurück zu Hot und zu einer Band, die eigentlich alles hat. Klasse Musiker, tolle Songs, absolut gute Konzerte. Und trotzdem hat diese Band es nie geschafft, in der ersten Liga weltweit mitzuspielen. Hier geht es um Saxon und sie bringen uns den Song Dogs of War.

Wenn ich nun Queen ankündige, so denken die meisten bestimmt an Bohemian Rhapsody. Doch von dem Album, auf dem dieser Supersong ist, ist ein absoluter Klassiker versteckt. The Prophet Song von Queen und Freddie Mercury.

In Deutschland gibt es wirklich Leute, die das alte Kaiserreich sich wieder wünschen. Was Konstantin Wecker dazu sagt, das hat er hier musikalisch gebracht, und zwar mit dem Song Der alte Kaiser. Hört mal gut zu.

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In 2018 veröffentlichte Eurojip ihr 24. Studioalbum mit sehr viel Erfolg und Eintritt in die Hitparade. Von diesem Album habe ich für euch ausgesucht Rocks in the Road, ein echter dynamischer Eurojip-Klassiker mittlerweile.

Den Abschluss der heutigen Sendung Hot and Blue macht die Band East of Eden. Sie haben folkloristische Elemente mit Rockmusik jeweils vereint und bieten jetzt hier Jig a Jig für euch.

0: Das war Hot and Blue für heute. Mein Dank geht an Yoshi, der mit seinem absoluten Musikwissen diese Sendung sehr bereichert und zu jedem Titel immer irgendwas zu sagen hat. Wollt ihr auch was dazu beitragen, einfach eine Mail an radiohaspe@gmx.de. Yoshi oder ich werden euch dann sicher antworten. Wir hören uns wieder, bleibt schön dran. Hier geht's weiter mit guter Musik auf laut.fm/radiohaspe. Wir sind 24 Stunden für euch erreichbar auf diesem Sender.
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1: Liebe Leute, Kanada hat mehr zu bieten als Ahornsirup, Holzfäller oder Grizzlybären. Nämlich auch verdammt gute Rockbands, wie hier zum Beispiel April Wine und ihr absoluter Song Sign of the Gypsy Queen.

die Thematik der Umweltkatastrophen, der Kriege, der Unglücke, alles dies hat Uriah Heep schon 1995 in einem Song reingepackt. Und zwar von dem grandiosen Album Sea of Light, hier nun der Song The Universal Wheel. Viel Vergnügen mit Uriah Heep.

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1: Nun biete ich euch Marillion mit The Garden Party. Für die Freunde von Fish wird das eine Offenbarung sein, obwohl ich auch Steve Vogart als einen fantastischen Sänger betrachte. Aber hier ein Klassiker von Marillion mit Fish.

Unsere Hot and Blue-Reise geht weiter. Und noch einmal gehen wir nach Kanada. Von da aus kommt die Band Saga, die ihr bestimmt alle schon kennt. Hier mit dem etwas balladenhaften Angel. Viel Vergnügen!

Nun eine Seltenheit von Deep Purple, nämlich ein Instrumentalsong. Eigentlich kenne ich nur Ring That Neck von Deep Purple als Instrumental, aber hier von dem Album Burn aus dem Jahre 1974, A200.

Michael Schenker, der seine Musikkarriere mit seinem Bruder Rudolf bei den Scorpions begann, kehrte der Band aus Hannover den Rücken und wechselte zu UFO, einer der angesagtesten englischen Bands der frühen 70er. Anfangs noch als Space Rock verrufen, hatte diese Band plötzlich eine ganz andere Ausrichtung, dank Michael Schenker. Und hier hören wir nun Love to Love.

Der Sänger der folgenden Band begann seine Karriere bei der englischen Hardrock-Band Samson. Er nannte sich dort Bruce Bruce und ist er bekannter als Bruce Dickinson, der nebenbei auch noch Flugzeugpilot ist und der Leadsänger von Iron Maiden mit Aces High.

als Peter Gabriel die Band Genesis verließ, schien dies das Ende der Band zu sein. Doch sie machten weiter, und zwar mit Phil Collins, eigentlich Schlagzeuger, aber auch die zweite Stimme bei Genesis. Und viele meinten dennoch zu glauben, dies wäre das Ende von den progressiven Genesis. Doch geirrt, Steve Hackett war immer noch in der Band und er produzierte mit Genesis wirklich fantastische Alben. Und davon hören wir jetzt eins, One for the Wine, mit Phil Collins mit einem Top-Gesang.

Der nachfolgende Musiker begann seine Karriere bei der Band The Rattles. Für mich ist er bis heute einer der besten deutschsprachigen Sänger und Songwriter. Ich habe für euch ausgesucht Achim Reichel und seinen Supersong Der Spieler.

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2: Den Abschluss der heutigen Sendung Hot and Blue macht heute Thin Lizzy. In Erinnerung an Phil Lynott, einem fantastischen Sänger und Bassisten. Hier der Song Don't Believe a World mit Thin Lizzy.

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Hallo ihr da draußen, herzlich willkommen zum vierten und letzten Teil unserer dritten Label Night, in der sich alles um Sirena Records dreht. Begonnen habe ich mit einer Split-Single. Das bedeutet, dass sich zwei Künstler oder Bands die beiden Seiten der Single teilen. Es gibt keine A- und B-Seiten, sondern immer zwei A-Seiten. Über Element of Crime braucht man nicht viel Worte zu verlieren. Sven Regener und seine Mannen zählen mit ihrer Musik seit Jahren zu den erfolgreichsten deutschen Bands. Für diese Platte stellen sie ihre Version des Arlo Guthrie-Klassikers Motorcycle Song zur Verfügung. Mickey Wolf ist Van Wolfen. Das Blues-Klischee erfüllt er mit links. Wladimir Klitschko hat für ihn getrommelt. Er hat an Johnny Cashs Mittagstisch gesessen und hat einst bei einem Konzert in Frankreich um sein Leben spielen müssen. Heute spielt Mickey mit seiner Band Van Wolfen eine entstaubte Neuinterpretation des Blues, die 20- bis 30-jährigen Musikhörern ebenso gefällt wie der immer noch CDs kaufenden Generation Rolling Stones. Frauen wie Männer in Stadt und Land. Van Wolfen mit Männerhass.

Die Schweizer Band Final Step bietet live und auf ihren zwei bisherigen Alben einen geschmackvollen Mix aus Rock, Funk, Blues und Jazz-Elementen. Darunter mischen sich auch mal verschiedene Loops, Samples sowie diverse Percussion-Effekte. Die Mischung macht's. Und aus diesen unterschiedlichsten Genres entsteht dabei ein moderner Sound mit elektronischen Elementen, welche sich bestens in das musikalische Gesamtergebnis mit einfügen. Keine übertriebene Spielereien, sondern gut überlegte Sounds entstehen. Und die Band groovt. Final Steps mit Disconnections. Hört selbst.

Ein gutes Jahr 1978 für Shah Khan war vorbei. Die erste LP war auf dem Markt, verkaufte sich gut und brachte eine Menge Auftritte in der ganzen Republik ein. Es hatte sich in Duisburg inzwischen ein Shah Khan Fanclub unter der Vorsitzenden Sabine gegründet, Tales of Schröder. Damit überhaupt kein Zweifel aufkommt. Unser Tastenmann Horsti hört zwar auf den Spitznamen Schröder, hat aber außer seiner Mitarbeit an dem Lied nichts mit dem textlichen Inhalt zu tun. Hier wird die Story eines vereinsamten, von seinen Eltern oft allein zu Hause eingesperrten kleinen Jungen erzählt, der in seiner isolierten Wahnvorstellung von Hexen, Gnomen und anderen fabelhaften Wesen bekommt. Soweit Originalstimme Holger Waldmann, Sänger und Gitarrist dieser tollen Prog-Band, die danach leider kein weiteres Album mehr aufgenommen hat. Aber jetzt hier bei Radio Haspe in der Sendung Label Night, Sirena Records, der Titel Tales of Schröder von Shah Khan.

Die deutsche Rockgruppe Harlis kam 1974 in Hannover zusammen, als sich Charlie Maucher und Wolfgang Kranz von Jane getrennt hatten. Schlagzeuger Werner Löhr hatte bei einer Frühform der Scorpions mitgewirkt. Hinzu kam mit Arndt Schulz ein junger Gitarrist. Obwohl die markante Reibeisenstimme Mauchers unwillkürlich an die Krautrocker Jane gemahnte, versuchte Harlis eigene Wege zu gehen. In Hannover-Bodfeld befand sich übrigens der Übungsraum der Band. Von hier aus zog Harlis los auf umfangreiche Clubtouren und bereitete nebenbei das nächste Album Night Meets Day vor, das ebenfalls bei Sirena Records auf CD wieder veröffentlicht wurde. Eine nette Fußnote ist, dass im Jahr 2009 die aktuelle Besetzung von Jane aus den drei Harlis-Musikern plus Klaus Walz bestand. Hören wir Harlis mit Night Meets the Day.

Neue Songs wurden komponiert und im eigenen Jane Studio aufgenommen. Die LP Beautiful Lady kam 1986 ohne Bernd Kolbe bei Sky Records von Günter Körber heraus. Sirena veröffentlichte das Comeback-Album auf CD. Rock-Pop-Sound der 80er Jahre. Interessant und vollkommen anders als alle anderen Jane-Alben. Für die Jane-Fans unerlässlich.

Von der erfolgreichsten Schweizer Rockband aller Zeiten Krokus brachte Sirena Records das Doppelalbum im farbigen Vinyl Stampede von 1990 heraus. Und die Band landete einen wahren Treffer. Nach den eher enttäuscht aufgenommenen Vorläuferalben bedeutete Stampede eine Rückkehr von Krokus in die Zeiten ihres Riesenhits Headhunter. Besonders der Titeltrack, aber auch Hymnen wie Rock'n'Roll Gypsy oder Shotgun Boogie gerieten zu für die Band typischen Hardrock-Titeln, die von Fans wie Kritikern gleichermaßen begeistert aufgenommen wurden. Leider blieb auch diese Besetzung in der an personellen Wechseln so reichen Bandgeschichte von Krokus ein Zwischenspiel. Beim folgenden Album 1994 war bereits wieder ein anderes Team am Start. Hören wir jetzt hier auf Radio Haspe Krokus mit Rock'n'Roll Gypsy.

Mythen in Tüten kamen aus Hannover, wo die Band um den charismatischen Sänger Emilio Vincetti 1979 gegründet wurde. Die Gruppe operierte musikalisch mit dem Begriff Metaschlager und wurde damit zu einem der Vorreiter der kommerziellen neuen deutschen Welle. Die Debütsingle Lady Di erschien 1981 auf No Fun Records. Kurze Zeit später folgte das Debütalbum, die neue Kollektion, das unter anderem eine Parodie auf Duffs der Mussolini unter dem Titel Der Tortellini enthält. Weitere Highlights sind zweifelsfrei Mäzen, Herbst und Hochkant.

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Im Oktober 1977 taten sich vier der damals profiliertesten Musiker Europas zusammen. Trommler Kurt Kress hatte kurz vorher Doldingers Passport verlassen. Mit Dave King Bass Keyboards, der unter anderem mit Volker Kriegel, Donna Summer und Wolfgang Dauner gespielt hatte, bildete er den Kern der neuen Supergroup. Ebenfalls von Passport stieß Keyboarder Christian Schulze dazu. Das Quartett komplettierte dann Roy Elbrington, der langjährige Gitarrist und Sänger von Nektar. Man einigte sich auf den Gruppennamen Snowball und begann im November 1977 gleich mit den Aufnahmen für das Debütalbum. Im März erschien das Album Die Froster, das nicht nur die Fans, sondern auch die Kritiker begeisterte. Die häufigen Umbesetzungen, vor allem die fehlenden gemeinsamen Zielvorstellungen dieser herausragenden Musikerpersönlichkeiten, führten 1981 zur Auflösung der Band. Eine Ära war beendet.

0: Ja, liebe Freunde, dann sind wir hiermit auch schon am vierten und letzten Teil unserer Sendereihe Label Night angekommen, die sich in vier einstündigen Folgen mit dem Sirena-Label beschäftigt hat. The Perk meets The Hidden Gentleman and Rumble on the Beach kennen und schätzen sich seit rund 30 Jahren. Beide Projekte entstanden in der damals fruchtbaren Bremer Indie-Szene und beide Projekte schafften es mit ihrer äußerst eigenständigen Art von Musik zu bundesweiter Bekanntheit. 2016 brachte Sirena eine Doppel-A-Seite-Single mit beiden Bands heraus. Mit der Rockabilly-Version des Prince-Klassikers Purple Rain schafften Rumble on the Beach damals einen echten Indie-Hit. Damit verabschiede ich mich für heute. Wir hören uns. 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

Hallo ihr da draußen, herzlich willkommen zum vierten und letzten Teil unserer dritten Label Night, in der sich alles um Sirena Records dreht. Begonnen habe ich mit einer Split-Single. Das bedeutet, dass sich zwei Künstler oder Bands die beiden Seiten der Single teilen. Es gibt keine A- und B-Seiten, sondern immer zwei A-Seiten. Über Element of Crime braucht man nicht viel Worte zu verlieren. Sven Regener und seine Mannen zählen mit ihrer Musik seit Jahren zu den erfolgreichsten deutschen Bands. Für diese Platte stellen sie ihre Version des Arlo Guthrie-Klassikers Motorcycle Song zur Verfügung. Mickey Wolf ist Van Wolfen. Das Blues-Klischee erfüllt er mit links. Wladimir Klitschko hat für ihn getrommelt. Er hat an Johnny Cashs Mittagstisch gesessen und hat einst bei einem Konzert in Frankreich um sein Leben spielen müssen. Heute spielt Mickey mit seiner Band Van Wolfen eine entstaubte Neuinterpretation des Blues, die 20- bis 30-jährigen Musikhörern ebenso gefällt wie der immer noch CDs kaufenden Generation Rolling Stones. Frauen wie Männer in Stadt und Land. Van Wolfen mit Männerhass.

0: Die Schweizer Band Final Step bietet live und auf ihren zwei bisherigen Alben einen geschmackvollen Mix aus Rock, Funk, Blues und Jazz-Elementen. Darunter mischen sich auch mal verschiedene Loops, Samples sowie diverse Percussion-Effekte. Die Mischung macht's. Und aus diesen unterschiedlichsten Genres entsteht dabei ein moderner Sound mit elektronischen Elementen, welche sich bestens in das musikalische Gesamtergebnis mit einfügen. Keine übertriebenen Spielereien, sondern gut überlegte Sounds entstehen. Und die Band groovt. Final Steps mit Disconnections. Hört selbst.
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Hallo ihr da draußen. Den Anfang der heutigen Sendung machten Queen mit Radio Gaga. Roger Taylors Kommentar zur Medienlandschaft der 80er Jahre. Der Song rettete Queens Karriere in den USA und wurde durch Live Aid unsterblich. Hört dazu auch mal unsere Legendensendung Live Aid 1985. Da werdet ihr sehr viel schöne und interessante Musik hören. Und natürlich auch Radio Gaga. Die Klatschchoreografie ist heute Pflicht. I Want It All ist ein Lied der britischen Rockband Queen, das auf ihrem Studioalbum The Miracle aus dem Jahr 1989 zu hören ist. Ein Song voller Wucht und Energie, geschrieben von Brian May während einer schwierigen Lebensphase. Obwohl er wie ein Livekracher klingt, wurde er nie mit Freddie auf der Bühne gespielt. Mit seiner Botschaft, für die eigenen Ziele zu kämpfen, wurde es in Südafrika zu einem Anti-Apartheid-Protestlied.

Kommen wir nun zu einer wunderschönen Coverversion. David Garrett's Version bringt die emotionale Wucht des Originals in die Klassikwelt. Im Film Highlander von 1986 wird das Lied verwendet, um die Szenen zu rahmen, in denen Connor MacLeod ertragen muss, wie seine geliebte Frau Heather MacLeod alt wird und stirbt, während er als Unsterblicher für immer jung bleibt. Brian May schrieb das Lied auf dem Rücksitz seines Autos, nachdem er einen 20-minütigen ersten Schnitt der Szene von Heathers Tod gesehen hatte. David Garrett mit Who Wants to Live Forever?

Es folgt ein Hybrid aus zwei Songs. Zum einen Freddys wunderschönes Balladenintro und zum anderen Rogers Abtempo-Teil. Das Video mit dem fahrenden Zug wurde in 40 Grad Hitze gedreht. Freddy trug trotzdem Mantel und Make-up. Der Text, welcher allgemeine Gefühle und Interessen des Sängers in Bezug auf eine zweite Person, Honey, ausdrückt, mündet regelmäßig im Titel des Liedes, Breakthrough, dem letzten Durchbruch, beziehungsweise dem Durchbruch vom Regen zum Sonnenschein.

A Kind of Magic ist das 1986 erschienene 11. Studioalbum von Queen. Zahlreiche Songs des Albums sind in anderen Fassungen im Film Highlander zu hören. Der Titel des namensgebenden Liedes geht auf ein Zitat einer Filmszene zurück, in der der niedergeschossene Connor McLeod aufersteht und von einem Kind, das die Szenerie beobachtete, gefragt wird, wie das denn möglich sei. Er antwortet, It's a kind of magic. Roger Taylor schrieb den Song für Highlander. Freddie machte daraus eine Pop-Hymne. Die Zeile One Dream, One Soul stammt direkt aus dem Film.

Der Filmproduzent Dino De Laurentiis bat die Band, die Filmmusik für seinen Film Flash Gordon zu schreiben. Im Dezember 1980 erschien das Album Flash Gordon, Original Soundtrack Music, mit vorüberwiegend instrumentalen Stücken. Die berühmte Flash-Aha-Hook stammt natürlich von Queen, aber diese Version zeigt, wie sehr der Song in die Popkultur eingedrungen ist. Brian May schrieb fast die komplette Musik zum Film. Hier nun die Spencer Davis Group. Nein, ohne Davis, die Spencer Group mit Flash.

Kehren wir noch einmal zu der Zusammenarbeit von Queen und Paul Rodgers zurück. Es folgt ein politischer Song aus der Rodgers-Ära. Deutlich härter, kantiger, weniger verspielt. Paul Rodgers sagte bei Vintage Rock: "Ich nannte War Boys als Untertitel ein Gebet zum Frieden, weil ich wollte, dass die Leute verstehen, dass es ein Friedensgebet ist. Es ist in keiner Weise eine Verherrlichung des Krieges. Ich bin der Meinung, wenn man in die Geschichte der Menschheit zurückblickt, scheint uns immer dieses Bedürfnis nach Kriegsführung eingeprägt zu sein. Ich wünschte wirklich, wir könnten das überwinden. Das ist leider bis heute nicht passiert." Aber Rodgers brachte seine Blueswurzeln ein und Queen öffneten sich neue Themen. Queen und Paul Rodgers mit War Boys.

Made in Heaven ist das 14. und zugleich letzte unter dem alleinigen Namen Queen veröffentlichte Studioalbum der britischen Rockgruppe. Es erschien im November 1995, 4 Jahre nach dem Tod des Frontmanns Freddie Mercury. Einer der letzten Songs, die Freddie aufnahm. Die spätere Queen-Version entstand aus seinen Vocal-Takes, die er kurz vor seinem Tod einsang. Ein Stück, das wie ein Abschiedsgruß klingt. Freddie Mercury mit Made in Heaven.

Under Pressure ist ein Rocksong von Queen und David Bowie. Er erschien auf dem Album Hot Space und wurde im Oktober 1981 vorab als Single ausgekoppelt. Eine spontane Session in Montreux. Bowie und Freddie improvisierten stundenlang, bis die berühmte Basslinie stand. John Deacon behauptete später, er habe sie geschrieben. Bowie sagte, wir alle waren es. Queen und David Bowie mit Under Pressure.

Innuendo, was so viel wie Andeutung oder Anspielung bedeutet, ist das 13. Studioalbum von Queen. Es erschien im Februar 1991 und es ist das letzte Album, das zu Lebzeiten ihres Frontmanns Freddie Mercury veröffentlicht wurde. Queens letzter großer Epos. Flamenco-Gitarren, orchestrale Wucht, düstere Texte. Freddie war schon schwer krank, aber seine Stimme klingt wie ein Sturm. Ein Vermächtnis in 6 Minuten.

Ursprünglich war es ein Disco-Solo-Song von Freddie. Queen machten daraus 1995 eine rockige Hymne. Besonders in Japan wurde der Song ein Riesenhit. Der Song ist in mehreren Fernsehwerbespots dort erschienen und die von Freddie Mercury aufgenommene Originalversion erschien Mitte der 1980er Jahre in der Fernsehwerbung des japanischen Kosmetikunternehmens Noevia. In Malaysia wurde das Lied mit einer anderen Abmischung von Astro in der Fernsehwerbung für die Berichterstattung über die Fußball-Weltmeisterschaft 2018 verwendet. Hören wir jetzt hier bei Radio Haspel Queen mit I Was Born to Love You.

0: Einen Song habe ich noch für euch hier im dritten und letzten Teil unserer Legendenreihe rund um die Supergruppe Queen. These Are the Days of Our Lives ist ein Lied, obwohl es der gesamten Band zugeschrieben wird, größtenteils von ihrem Schlagzeuger Roger Taylor geschrieben wurde. Es ist der 8. Track auf dem 1991 veröffentlichten Album Innuendo. Der Song wurde erstmals am 20. April 1992 auf dem Freddie Mercury Tribute Concert live gespielt, gesungen von George Michael und Lisa Stansfield. Die Live-Version wurde 1993 auf der EP Firefly veröffentlicht, die unter dem Titel George Michael with Queen and Lisa Stansfield erschien. Ein Moment voller Zärtlichkeit. George Michael singt wie mit unglaublicher Sanftheit. Lisa Stansfield setzt warme Akzente. Der Song war Freddys letzter Videodreh, sein stiller Abschied. Wir hören uns.
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1: Embryo ist eine Weltmusikband aus München, die 1969 gegründet wurde. Bis heute haben mehr als 400 Musiker mit dem Kollektiv gespielt. Mit Tonsteine Scherben gründeten sie 1976 das erste deutsche Independent-Label Schneeball. Vom 1973er Album Steig aus hören wir nun den Titel Radio Marrakesch.

Auch ein Hallo von mir. Ja, wir hören heute Long Songs 8, nochmal eine Krautrock-Ausgabe. Und diesmal, wie ihr schon gehört habt, zusammen mit Andy und Yoshi, also eine Doppelmoderation. Und ich habe ausgesucht von dem Grobschnitt-Album Rock Pommesland, Severity Town. Viel Spaß mit Grobschnitt.

Das englische Ash steht für das Materielle bzw. Körperliche. Der ägyptische Sonnengott Ra symbolisiert das Spirituelle. Und der Tempel ist der Ort, wo sich beides trifft. Ashra-Tempel, später auch Ashra genannt, ist eine Berliner Band, die im Jahre 1970 von Manuel Götsching, Hartmut Enke und Klaus Schulze gegründet wurde. Blackouts, zu Deutsch etwa Gedächtnisschwünde, ist das zweite Soloalbum des deutschen Komponisten Manuel Götsching. Es wurde 1978 veröffentlicht und wie schon das Vorgängeralbum von Götsching alleine eingespielt. Hier nun von diesem Album der Titel Shuttlecock. Der ein oder andere wird sich daran erinnern, dass Winfried Renkler diesen Titel als Intro für seine WDR-Radiosendung Rock-In verwendet hat.

Nach den grandiosen Tangerine Dreamen kommen wir nun zu einer Band aus Norddeutschland. Parsifal mit ihrem Song Carillon. Viel Vergnügen mit Parsifal, lange nicht mehr gehört.

Novalis war eine deutsche Rockband aus den 1970er Jahren. Zu ihren bekanntesten Werken zählen die Titel Sommerabend und Wer Schmetterlinge lachen hört. Auf ihrem ersten Album sang die Band noch auf Englisch. 1975 wechselte man auf Vorschlag des neuen Produzenten, des früheren Rattles-Musikers Achim Reichel, zu deutschen Texten. Vom ersten Album Banish Bridge nun der Titeltrack.

Im Zuge der Studentenbewegung der 1960er Jahre formierte sich die deutsche Rockband Amondyl, die in verschiedenen Formationen bis heute besteht. Die Band gilt als einer der wichtigsten Vertreter des Krautrock. Unter vielen anderen spielte das Band-Groupie Uschi Obermeier bei Amondyl 2 mit. Vom 1972er Album Carnival in Babylon haben wir den Titel Hawknose Harlequin herausgesucht. Viel Spaß damit!

Wie ich aus den vielen Zuschriften weiß, kommt nun eine Band, die vielen Krautrockern unheimlich zusagt. Auch wenn es etwas jazzrockig ist, was eigentlich eher ungewöhnlich ist, aber hier sind sie, die Kran, und ihr Song heißt Ausflug. Viel Vergnügen mit Kran.

Ab noch einmal in den Norden. Nicht bis zur Nordsee, sondern bis nach Hannover. Hannover an der Leine. Da kommen Bands her wie Jane, Aloy, Scorpions oder auch Ramses. Und die habe ich heute hier im Programm mit Eternity Rise. Viel Vergnügen mit Ramses.

Die Band iLiv, 1970 in Köln gegründet, löste sich bereits 1973 schon wieder auf. Sie waren die deutsche Instrumentalband, die die Fusion mit zwei Studioalben auf den Kopf stellte. Die klassisches Canterbury-artiges Jammen mit Bass, Gitarre, Keyboard sowie einigen ethnischen Instrumenten, hauptsächlich die Sitar, enthielten. Außerdem wurden zwei Live-Alben veröffentlicht, von denen eines erst 30 Jahre später erschien. Ihr gleichnamiges Album von 1971 bietet einige Killer-Keyboards, wildes Gitarren- und Saxophon-Wechselspiel mit sehr komplexen Grooves und ausgedehnten Jams. Das ähnliche, aber psychedelischere Album Girls von 1972 ist noch improvisierter und jammiger, mit häufigen Anspielungen auf King Crimson und Deep Purple, und beinhaltet den Titel Journey to the Eagle.

Auch in dieser Krautrock-Sendung darf eine Band nicht fehlen. Frank Bornemanns Eloy. Ein Song, der wirklich alles in sich hat. The Tides Return Forever. Viel Vergnügen mit Frank Bornemann und Eloy.

0: Das waren 2 Stunden Longsongs mit Andi und Yoshi. Ich hoffe, ihr hattet Spaß. Es war eine Krautrock-Sendung. Die gibt's ja nicht so oft zu hören. Bei uns allerdings schon. Also schön dranbleiben. Hier geht's weiter mit Radio Haspe. 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

Hallöchen, liebe Zuhörer. Willkommen bei der ersten Solar Music Ausgabe 2024. Ich hoffe, ihr habt die Fress- und Feierorgien der letzten Wochen gut überstanden und habt wieder Bock auf gute Musik. Am Anfang hörten wir Rammstein mit dem Titel Radio, der am 26. April 2019 als zweite Single aus ihrem 7. unbetitelten Album veröffentlicht wurde. Das Lied ist unter anderem eine Hommage an die Band Kraftwerk, insbesondere an deren Song Radioaktivität. Es ist auch eine Anspielung auf die Grenzbefestigung der DDR, bei Zeilen wie »Schwebe so durch helle Räume, keine Grenzen, keine Zäune«. 1984 veröffentlichte die Kanadierin Lisa Dalbello ihr erstes Album unter dem Künstlernamen Dalbello. Der Titel »Who Man Force Says« ist ein Homonym für »Human Forces«. Gleichzeitig markierte das Album die Verwandlung von der Disco-Queen zur kantigen Rockmusikerin. Hören wir nun aus diesem Album den Titel »Animal«.

0: In den 80er Jahren war ich sehr oft in Bochum in der Zeche, um dort mir Konzerte anzugucken. Unter anderem habe ich dort The Charlatans gesehen. The Charlatans ist eine 1988 in Birmingham gegründete Britpop-Band. Bekannt wurde sie unter anderem mit dem Titel von 1990 The Only One I Know.
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Im Sommer 1995 landete Edwyn Collins mit A Girl Like You seinen größten Hit, der in Großbritannien Platz 4 und in Deutschland Platz 3 erreichte. 2003 war dieses Lied auch Bestandteil des Soundtracks für den Film Drei Engel für Charlie, Volle Power.

David Robert Jones, den meisten von euch besser als David Bowie bekannt, wurde 1947 in London geboren. In seiner annähernd 50 Jahre dauernden Karriere war er mit 26 Studioalben und rund 140 Millionen verkauften Tonträgern einer der kommerziell erfolgreichsten und einflussreichsten Musiker der Rock- und Popmusik. Am 10. Januar 2016, zwei Tage vor seinem 69. Geburtstag und der Veröffentlichung des Albums Black Star, starb er in Soho an den Folgen von Leberkrebs. Als ich die Nachricht seinerzeit hörte, hatte ich das erste Mal Tränen in den Augen. Bowie durfte ich 6-mal live erleben und es war jedes Mal anders und jedes Mal umwerfend. Neben Duetten mit Queen und Mick Jagger steuert er auch Songs zu Filmen bei. So auch für den Paul-Schrader-Film Cat People mit Nastassja Kinski und Malcolm McDowell.

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0: Auch in Gevelsberg, der Stadt, in der ich wohne, gibt es durchaus hörenswerte Musik. Dem Irish Folk hat sich die hier ansässige Band The O'Reillys and the Paddyheads verschrieben. Live nach 2 bis 3 Guinness ein Brett. Hören wir ihr Simon & Garfunkel Cover The Boxer.
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Stefan Krachten, dessen Name euch wahrscheinlich wenig sagt, ist der Gründer der Bands Dunkelziffer und der Fred Banana Combo. Er veröffentlichte unter dem Namen The Unknown Cases 1983 den Tanzflächenknaller Masimba Billy. An den Keyboards mit dabei war Helmut Zerlett, der bekannt wurde als Bandleader bei der Harald Schmidt Show.

In der ersten Solar Music Sendung im September 2023 habe ich von Deep Purple die Coverversion vom Fleetwood Mac Klassiker Oh Well gespielt.

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Wo wir gerade bei großartigen Einzeltalenten sind, möchte ich euch noch einen Musiker aus Wuppertal vorstellen. Martin C. Herberg ist ein Gitarrist ganz besonderer Güte. Die Fachzeitschrift Akustikgitarre nannte ihn einst den Saitenwundermann. Seit kurzem ist er wieder hier und da bei Live-Konzerten zu bewundern. Schaut euch das an, ihr werdet euren Augen und Ohren nicht trauen. Legendär ist seine Version von Painted Black von den Rolling Stones.

Omnia ist eine Pagan-Folkband aus den Niederlanden und ist die Abkürzung für den Ausruf Omnia Chaos Est, lateinisch für Alles ist Chaos, ein Motto der Band. Die Musik orientiert sich an neokeltischer Thematik und Stil. Doch was bei anderen lediglich clevere Masche ist, gerät beim Sextett zur unverzichtbaren Philosophie. Ich habe von Omnia den Titel Earth Warrior ausgewählt.

Edgar Broughton aus Warwick in England konnte sich zwar mit seiner Band zweimal in den Charts platzieren, ist aber nur wenigen bekannt. Das als Schlachthausplatte bekannte dritte Album, The Edgar Broughton Band, zeigt auf den umstrittenen Cover an Haken aufgehängte Tierteile und dazwischen einen menschlichen Torso in einem Schlachthof. Über Geschmack lässt sich bekanntlich streiten. Die Musik wurde mit Streicherarrangements, Folk-Elementen und Chören angereichert, wie beim Titel Evening Over Rooftops.

Die Rockband Primus aus San Francisco beherbergt einen exzellenten Musiker in ihren Reihen, Les Claypool am Bass. Dieser begnadete Musiker beschäftigt sich seit 2000 mit diversen Nebenprojekten. Die bekanntesten Projekte sind Oysterhead mit dem ehemaligen Police-Schlagzeuger Stuart Copeland und dem Fish mit PH, Sänger und Leadgitarristen Trey Anastasio sowie Colonel Les Claypools Fearless Flying Frog Brigade. 2016 gründete er mit Sean Lennon, dem Sohn von John Lennon, die Band The Claypool Lennon Delirium. Sie veröffentlichten das erste Album Monolith of Phobos. 2019 folgte das bisher zweite und letzte Album South of Reality. Davon nun der ellenlange Titel Blood and Rockets. Movement 1, Saga of Jack Parsons. Movement 2, To the Moon.

2023 habe ich ein Festival bei unseren Nachbarn in Holland besucht, um Airbag aus Schweden und Riverside aus Polen zu sehen. Eine Band des Festivals, die ich bis dahin nicht kannte, waren die Von Herzen Brothers aus Finnland, die 2000 von drei Brüdern gegründet wurden. Mittlerweile haben sie bereits 8 Alben veröffentlicht. Aus dem aktuellen 2022er Album Red Lair in the Blue Forest der Titel Pirates of the Race Borgian.

Solaris ist eine Symphonic-Progressive-Rock-Band aus Ungarn. Das Debütalbum von ihr ist eine Referenz an die Mars-Chroniken, einem Buch des US-amerikanischen Schriftstellers Ray Bradbury, das 1950 erschien. Es beschreibt eine fiktive Kolonisierung des Planeten Mars in den Jahren 1999 bis 2026.

0: Es ist schon seltsam. Da beschäftigt man sich sein Leben lang mit Musik und immer wieder tauchen Bands auf, die, obwohl sie mehrere Alben aufgenommen haben, komplett an mir vorübergegangen sind. So erging es mir auch mit Tool aus Los Angeles. 5 Alben haben sie seit 1993 veröffentlicht. Während der langen Pausen zwischen den Aufnahmen widmen sich die Mitglieder der Band diversen anderen Projekten wie Perfect Circle, Pussifer oder den Melvins. Vom ersten Album Undertow spiele ich nun den Song Sober.
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Unsere kleine musikalische Weltreise hat uns ja heute schon in viele Länder geführt. Die Silbe Hu ist das mongolische Wort für Mensch. Der Bandname, der gleichzeitig ein Homonym für The Who ist, bedeutet also übersetzt in etwa die Menschen. Das Logo der Band zeigt einen Schneeleoparden. Die Band wählte dieses Tier aufgrund seiner mythischen Bedeutung. Es soll unter anderem ein Symboltier für alte mongolische Stämme sein. Mit Jacoby Shaddix, dem Sänger der Rockband Papa Roach, nahmen sie 2018 den Song Wolf Totem auf.

Zurück in heimatliche Gefilde. Die Stuttgarter Band Anyone's Daughter, die sich nach einem Deep Purple Song benannt hat, zählte in den 70er und 80er Jahren zu den Bands der deutschen Progressivrock-Szene. Seit ihrer Wiedervereinigung 2000 geht die musikalische Ausrichtung der Band in die Richtung Poprock. Hier sind sie nun mit ihrem wohl bekanntesten Titel Moria.

Bisher habe ich heute noch gar nichts aus meiner Teenie-Zeit gespielt. Das will ich gleich mal nachholen. Der 1945 in Südafrika geborene John Congos erlangte seinen kommerziellen Erfolg Mitte 1971 mit der Single He's Got a Step on You Again. Sein zweitgrößter Hit war der von den Happy Mondays gecoverte Tokoloshi Man.

Ja, und da sind wir ja schon wieder am Ende von Zoller Musik Nummer 5 angelangt. Danke, dass ihr mir euer Ohr geliehen habt. Den Abschluss dieser kleinen Sendung macht heute uns Udo. Gemeint ist natürlich nicht Udo Jürgens, sondern Udo Lindenberg. Mein Lieblingssong von ihm ist Nichts haut einen Seemann um. Tschüsskes, ne?

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1: Hallo und herzlich willkommen zur 10. Ausgabe von Elkes bunte Musikwelt. Heute erwarten euch große Gefühle, rockige Legenden, symphonische Überraschungen und ein Hauch von Nostalgie. Lehnt euch zurück, denn es geht gleich los mit zwei echten Klassikern aus den 80er Jahren, die beide auf ihre Weise nach Freiheit klingen. Zwei große Hymnen aus den 80ern, zwei völlig unterschiedliche Stimmungen und doch beide unvergesslich. Erst einmal Queen mit dem legendären I Want to Break Free. Eine Liebeserklärung an die Freiheit mit einem Musikvideo, das damals ordentlich für Gesprächsstoff sorgte. Dann zeigen die Scorpions mit Still Loving You, dass selbst harte Rocker Herzschmerz kennen. Da ist Gänsehaut garantiert.

Von Synthi zu Softrock. Bei Elkes bunte Musikwelt 10 gibt's Kontraste mit Gefühl. Zuerst haben wir mit Human von The Human League einen ruhigen und nachdenklichen Song mit Soul-Einflüssen. Danach präsentieren Nazareth mit Dream On eine Ballade über Sehnsucht und Träume. Damit haben wir nun zwei Songs, die auf ganz unterschiedliche Weise ans Herz gehen.

In The Getaway hören wir Christel Burke mal nicht romantisch, sondern eher fast filmisch. Danach kommt mit I Want to Know What Love Is von Foreigner ein Nummer-1-Hit und eine musikalische Offenbarung. Und das ist doch die perfekte Kombination für Elkes bunte Musikwelt 10 hier bei Radio Haspel.

Jetzt habe ich hier bei Elkes bunte Musikwelt 10 zwei Interpreten mit Songs, die zeigen, wie groß Rock sein kann. Das sind einmal Ozzy Osbourne, der sonst für harte Riffs steht und in Dreamer ganz weich wird und sich fragt, was aus der Welt wird. Und dann sind es Nightwish, die mit Tarja Turunen mit einer atemberaubenden Version des Musical-Klassikers The Phantom of the Opera für ein Fest der Sinne sorgen.

Emily von Evanescence hat eine Stimme, die unter die Haut geht. Und in Bring Me to Life zeigt sie, was Emotionen in Rockmusik bedeuten. Danach holen uns die Toten Hosen zurück ins Hier und Jetzt und präsentieren Tage wie diese. Eine Hymne für Freundschaft, Freiheit und das Leben im Jetzt. Das sind zwei Songs, die gut zu Elkes bunte Musikwelt Szenen passen.

Was für ein Finale. Evergrey und Flor Jansen nehmen uns mit auf eine emotionale Reise durchs All. In Orbit, das ist Metal mit Seele. Und dann zeigen uns Uriah Heep mit Trails of Diamonds noch, dass ihre Magie nie verblasst. Das waren 12 Songs mit 12 Geschichten in Elkes bunte Musikwelt 10. Ich hoffe, euch hat meine Songauswahl gefallen und ich danke euch, dass ihr dabei wart. Ich wünsche euch viel Spaß beim Hören der anderen tollen Sendungen hier bei Radio Haspe. 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Da gibt's immer was zu entdecken. Tschüss und bis bald, eure Elke.

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2: Hier ist Radio Haspe und ich weiß, ihr liebt unsere Specials. Heute haben wir ein Special mit einem ganz Special Guest. Er sitzt mir gerade gegenüber. Mein Mitmoderator und Freund Yoshi. Hallo Yoshi.
3: Hallo Bradi. Dankeschön.
2: Ja, immer gerne. Und zwar weiß ich und war ja auch schon mal dabei, dass du aus der Poetry Slam Szene kommst. Sag mal was dazu.
3: Ja, wie gesagt, Poetry Slam Szene, da bin ich zugekommen wie die Jungfrau zum Kind. Ich bin eigentlich so ein genannter Wasserglasleser, Vorleser. Das heißt, ich habe einen Text, eine Kurzgeschichte oder einen Romanauszug und lese den vor und daneben steht ein Glas Wasser. Bei Poetry Slam ist das ganz anders. Wichtig ist dabei, es dürfen nur eigene Texte sein, die man verfasst hat. Und die dürfen nur eine bestimmte Länge haben. Und es gibt keine Hilfsmittel, also keine Musik oder sonstigen, keine Gegenstände. Und das Publikum entscheidet über diesen Text, durch Beifall, durch Abstimmung. Und so bin ich dann durch Michael Meyer, der mich ein paar Mal bei Lesungen gesehen hat, eingeladen worden, mal bei einem Poetry Slam in Gelsenkirchen mitzumachen, im Café 42. So viel zum Poetry Slam, wie ich dazu gekommen bin.
2: Interessantes Thema ist ja auch heute gerade in der Podcast-Szene sehr beredet, dass viele Poetry Slams aufgezeichnet werden und als Podcaster wiederverwertet. Wir machen das Ganze hier im Radio mit Musik. Und deswegen heißt diese neue Sendung, die wir hier machen, dieses Special Slam and Rock. Diese Musik wird Yoshi gleich aussuchen als alter Rocker. Und als alter Slammer werden wir ihn natürlich auch hören. Doch jetzt starten wir erstmal mit einem Musiktitel. Yoshi, was darf's denn sein? Lass mich raten, Uriah Heep.
3: Ja, aber ich würde sagen, Uriah Heep würde gut passen. Jetzt überlege ich gerade nach einem Stück, was so ein bisschen so eine gewisse Mentalität auch zu dem Text ist. Your Turn to Remember.
2: Uriah Heep, Your Turn to Remember.

0: So, wir sind noch da, das war Uriah Heep. Jetzt geht's ins Eingemachte, ans Eingemachte heißt das, glaube ich, wirklich. Du bist der Sprachwissenschaftler, nicht ich hier.
1: Das ans Eingemachte, ja.
0: Ans Eingemachte, das ja. Eingemachte ist ein Poetry Slam Text von dir, der heißt Das Bündel mit der Stimme. Was gibt's dazu zu sagen, Joschi?
1: Also dieser Text ist nicht erfunden, sondern es beruht auf Tatsachen. Ich habe wirklich mal einen guten Freund gehabt, der kontaktlos geschädigt war, sprich ohne Arm und Beine auf die Welt kam. Und leider viel zu früh verstorben, ist ein sehr lieber, unheimlich intelligenter Junge. Und in Erinnerung daran habe ich diesen Text gemacht, der, glaube ich, auch sehr viele Leute beim Slam berührt hat.
0: Und damit auch ihr berührt werdet, haben wir hier einen Mitschnitt. Ihr müsst entschuldigen, die Qualität wird jetzt gleich bei den Slams nicht so gut sein. Es sind immer Live-Mitschnitte aus den Auftritten. Aber ich glaube, das macht auch so ein bisschen die Stimmung hier für uns hörbar, die bei so einem Slam herrscht.
2: Das Bündel mit der Stimme. Die ersten zwei Wochen meiner Sommerferien verbrachte ich bei meiner Lieblingstante Irmgard. Auch in jenem Sommer packte ich meinen kleinen Koffer und begab mich auf die Reise. Als ich das Mietshaus erreicht hatte, hörte ich den Türsummer und war wenige Augenblicke später im Hausflur. Neben meiner Tante, die ich ganz herzlich begrüßte, stand eine junge Frau, die ein schweres Bündel trug. Auch ihr reichte ich die Hand, als ich eine weitere Stimme vernahm. »Mama, wer ist das? Dreh dich doch mal um, dass ich den Jungen sehen kann.« Ich schaute verwirrt, dieses Bündel konnte sprechen. Wenige Augenblicke später schaute mich ein paar dunkler Kulleraugen an und ich bekam ein breites Lächeln geschenkt. »Ich heiße Peter, und du?« »Jürgen«, gab ich zur Antwort, streckte meine Hand aus, aber da war nichts. Kein Arm, keine Hand. Bevor ich verstand, was hier geschah, hörte ich die junge Frau heftig schluchzen und sie verschwand die Treppe hinauf. »Aber das ist doch bestimmt nett«, hörte ich die Stimme. Nachdem Tante irgendwann mir einen Kakao zubereitet hatte, nahm sie mir eine Hände und sprach, »Peter ist nicht so wie du. Er hat seit Geburt an keine Arme und keine Beine.« Ich schaute meine Tante an und erwiderte, »Ja und? Bring mich rauf zu Peter.« Meine Tante schüttelte den Kopf, doch ich quengelte so lange herum, bis sie nachgab. Die Mutter von Peter, die sich mit einem Taschentuch die Augen trocknete, blickte zu uns beiden. »Ich möchte gerne mit Peter spielen.« Warum sie dann so schrecklich weinte, habe ich damals nicht verstanden, aber sie wies mir den Weg zu Peters Kinderzimmer. Meine Güte, so viel Spielzeug auf einmal hatte ich in meinem Leben noch nie gesehen, und in einer Burg von Kissen befand sich Peter, der mich herzlichst begrüßte. »Was sollen wir spielen, Jürgen? Eisenbahn? Ich bin der Schaffner und sage, wann die Züge anhalten sollen und wann sie wieder fahren dürfen. Ja, gerne doch.« Die Züge zischen hin und her. Peter strahlte übers ganze Gesicht und gab seine Kommandos. Die Mutter von Peter brachte eine Schale gezuckerte Erdbeeren ins Zimmer. Peter lachte. »Hey, du musst mich schon füttern, sonst bekomme ich nichts ab.« Ich lief rot an, aber er lachte nur. »Jürgen, du wirst dich schon dran gewöhnen.« Er machte den Mund weit auf, und so verspeisten wir beide die süßen Früchte. So oft ich konnte, fuhr ich zu meiner Tante und natürlich zu Peter. 2 Jahre lang verband uns eine so tiefe Freundschaft. Bis zu dem Tag, als meine Tante zu mir nach Hause kam. Ich sah in ihren Augen, sie brachte nichts Gutes. Mein Freund Peter war in Folgen einer Lungenentzündung gestorben. Ich war da gerade einmal 12 Jahre, als ich meinen Freund auf seinem letzten Weg begleitete. Die Tränen liefen aus mir heraus und nichts und niemand konnte mich trösten. Auf Wunsch von Peters Mutter blieben meine Tante und ich bis zum Kaffeetrinken nach der Beerdigung. Wie üblich bei solchen Anlässen gab es danach Bier und Schnaps für die Erwachsenen. Und dann diese Gespräche, die ich ein Leben lang nicht vergessen werde. Für den Jungen und die Eltern ist das doch besser. So ein Krüppel, der hat doch gar kein richtiges Leben. Also wie gesagt, unter Adolf wird das wohl wahnsinnig gegeben. Ich ballte die Fäuste, ich wollte die Erwachsenen anschreien, weil sie doch gar nichts über Peter wussten. Aber die Tränen erstickten meine Stimme und ich rannte hinaus. Seit diesem Tag ist mir bewusst, dass ein jeder Mensch, ob behindert oder nicht, ein Grundrecht auf Respekt und sein eigenes Leben hat. Und dafür setze ich mich bis zum Ende meiner Tage ein.

0: Ihr habt ja jetzt schon einen Einblick gekriegt, was so ein Poetry Slam sein kann. Es kann aber auch ganz anders sein, Yoshi. Du hast auch nicht ganz so ernste Texte gemacht.
1: Richtig, genau. Und zwar habe ich auch einige lustige Sachen gemacht, unter anderem der jetzt gleich folgende. Und da geht es einfach mal ums Einkaufen, und zwar die Bruce Willis Remix.
0: Klingt schon spannend. Wir hören es uns an. Einkaufen, die Bruce Willis-Version. Von und mit Yoshi.
2: Ja, vielen Dank erstmal. Ich muss kurz was erklären, das ist mir noch nie passiert. Ich war ein bisschen verdutzt vorhin mit meinem Textlesen und da ist nämlich Folgendes passiert, mir ist ein Gummi von der Unterhose gerissen. Also aber, deswegen habe ich gedacht, jetzt mache ich was Lustiger dann auch als Text, extra für Essen, ja, für die Essener Besucherinnen und Besucher, einkaufen die Bruce Willis Version. Unter meiner Pumpgang ist dieser Zettel, da steht da noch drauf, Bruce, bevor du die Welt rettest, kannst du noch einkaufen. Tampons und Bioäpfel. Gesagt, getan, ab in den nächsten Supermarkt und schon fängt's an. Stau. Rechts ein Rentner, links ein Rentner, ich versuche vorbeizukommen, keine Chance. Aber ich bin noch der Bruce, also mitten durch, der rechte fliegt in die Schreibwaren, der linke in die Stahlräder und dann höre ich die Durchsage, Herr Jan Ulrich, nach der Dopingkontrolle bitte mal zu den Rennrädern. Ich also weiter zum Biogemüse. Ich finde alles. Bio-Bananen, Bio-Kiwi und alles Mögliche, nur keine Bio-Äpfel. Freundlich wie ich bin, ziehe ich mein Schlachen über, packe die Verkäuferin ans Haar und sage, wo frage ich nochmal, sind denn hier diese Bio-Äpfel? Die sagt, ja, wo sollen die wohl sein? Bei den Äpfeln sind doch auch Äpfel. Und ich frage mich, ist das real? Ich höre ein Vollidiot, das gilt von mir, aber ich muss ja noch weiter. Da, wo einzig und jeder Artikel sind nun Gewürze. Also weitersuchen. Endlich sehe ich Hygiene. Ich sehe eine Kundin, ungefähr so groß wie meine Frau, gleiche Haarfarbe, denn ich habe ein Problem. Da ist nicht nur ein Tampon, Hunderte. Also frage ich sie, hören Sie mal, welches Tampon nutzen Sie? Anstatt eine Antwort zu bekommen, kriege ich einen Tritt in die Eier. Egal, ich packe also jetzt 60 Kisten da rein in den Wagen und mit meinen Bioäpfeln will ich zur Kasse. Aber wer einen Supermarkt kennt, der weiß, dass ein Supermarkt anders ist als die Gesellschaft. Wir werden von Banken, von der Politik, von Somzem abkassiert, nur nicht im Supermarkt. Kaum sind 30 Kunden im Laden, werden 3 Kassen geschlossen. Das hat alles System, denn man steht so rum und guckt mal da und kauft Sachen ein, die man dann gar nicht braucht. Dann habe ich aber die zündende Idee. Da gibt's auch diese Schnellkasse, bis zu 5 Artikel. Also hin. Ich lege meine Äpfel auf und meine 60 Tampons. Und da sagt die Verkäuferin, die Kassiererin, tut mir leid, geht nicht, ist zu viel. Ich nehme die Tampons runter und sage, wenn ich jetzt nur die Bio-Äpfel hätte, 12 Stück in dieser Tüte, das wäre nur ein Artikel? Ja, sagt sie. Also packe ich die Tampons ein und sage, sehen Sie mal, 2 Artikel. In dem Moment höre ich die Durchsage, Herr Wladimir Klitschko, bitte mal zur Schnellkasse. Ach, ich gehe weg, den habe ich schon dreimal verhauen. Also stell dich an die nächste Kasse an. Sieht gut aus, nur noch eine Kundin von mir. Aber sie hat's nicht begriffen, dass der Gott uns 2 Hände gegeben hat, um mit 2 Händen aufzupacken. Hier hält sie das Portemonnaie fest und dann wird nach und nach Artikel für Artikel aufgepackt. Mir läuft langsam die Zeit weg, denn ich muss doch noch die Welt retten. Aber endlich ist die Endsumme erreicht. 111,11 €. Ach, ich bin Karte. Nach dem dritten Versuch, Geheimzahl falsch, sagt sie, gut, dann zahle ich bar, ich hab's passend. Stellt dann fest, bei 111,10 € 1 Cent fehlt. Ach, dann lasse ich die Eier hier. Und endlich bin ich dran, denke ich. Aber wie üblich, die Kasse, das Band ist alle. Also neue Rolle einlegen und ich lege meine Tampontüte auf, meine Äpfeltüte rauf. Und dann sagt die Verkäuferin zu mir, da haben wir doch eine Schnellkasse. Ich sag ja, ich liebe einkaufen. Dankeschön.

0: Der Yoshi löscht hier gerade noch einen kleinen Brand im Studio, aber ich bin schon wieder da. Das war Herbert Grönemeyer mit Männer. Jetzt geht's weiter mit Yoshi. Yoshi, alle Jahre wieder heißt das nächste Stück. Hat das was mit Weihnachten zu tun?
1: Ich würde sagen, ja.
0: Na ja, gut, das ist ja irgendwie immer Weihnachten.
1: Ja, klar, deswegen oder kurz auch alle davor. Jahre wieder, richtig, genau. Und ist der Text so ein bisschen auch lustig gemacht. Wie gesagt, beim Poetry Slam ist es da keine Vorschrift. Man kann lustige Texte machen, nachdenkliche Texte. In Reimform. Oder wie gesagt, eben, wie man jetzt hört, einfach eine kleine Erzählung, die so ein bisschen Spaß machen soll. Einfach zur Unterhaltung der Menschen.
0: Dann lassen wir uns unterhalten mit Alle Jahre wieder.
2: Alle Jahre wieder. Eine Weihnachtserinnerung. Weihnachten hat in meiner Familie Traditionen. Heiligabend, Vater, Mutter und Kind. Erster Weihnachtstag Besuch bei den Verwandten väterlicherseits. Zweiter Weihnachtstag bei Mutters Anhang und die Busreise von Gelsenkirchen nach Wanne-Eickel. Das Weihnachten 1974 hatte es in sich, denn ich war 16 Jahre alt und hatte von meinem Vater die Lizenz, Alkohol zu trinken. Nur Rauchen war mir untersagt. So viel für den Anfang. Wir waren also früh auf, um mittags bei Tante Irmgard und Onkel Herbie aufzuschlagen. Das bedeutete Versammlung im Wohnzimmer mit dem Rest der Gäste. Üblicherweise schauten wir eine Verfilmung von Lederstrumpf. Dann war Kaffeezeit. Zwischendurch rief ich meine Tante, gelernte Schneiderin, in ihr Arbeitszimmer unter dem Vorwand, ich solle ihr behilflich sein. Dabei wollte mir meine immer qualmende Tante nur die Möglichkeit geben, eine Zigarettenpause einzulegen. Und servierte zwischendurch Eckes Edelkirsch. Nach dem Kaffeetrinken kam es zu den Unabänderlichen. Im Fernsehen lief Sissi, Schicksalsjahre einer Kaiserin. Dies führte unverzüglich zum Verteilen von Taschentüchern, um die Überflutung einer kollektiven Tränen der Damenwelt Einhalt zu gebieten. Und natürlich die Gelegenheit für Onkel Herbie, die Männerwelt, zu der ich nun auch zählte, zwecks Skatspielens in die Küche zu rufen. Vier Männer, das bedeutete beim Skat, ein Spieler setzte aus. Das nutzte ich gerne, um im Arbeitszimmer eine Raucherpause einzulegen und noch ein wenig Eckes Edelkirsch nachzulegen. Also hatte ich gut vorgeglüht, als mein Vater befand, Junge, du bist jetzt alt genug, hier, trink ein Bier mit uns. Tja, und obwohl ich schon merklich taumelte, so blieb ich dank Vaters Skatschule sehr aufmerksam. Onkel Herbie spielte ein Kreuz-Solo, dem ich mutig ein Kontra entgegenwarf. Vater zuckte nicht einmal. Also spielte ich Big Ass aus, Vater haute die P10 drauf und Onkel Herbie grinste, als er mit seinem Kreuz-Ass stach. Er murmelte etwas von Habermiete, doch es kam anders. Er spielte nämlich die Big Dame an. Ich reagierte sofort, warf die Karten auf den Tisch. Mein Vater kriegt einen Lachkrampf. Vergeicht, Herbie, vergeicht! Er zeigte auf den offensichtlichen Spielfehler und klopfte mir anerkennend auf die Schulter. Mein Onkel war ein Ehrenmann genug, den Fehler einzugestehen und kommentierte trocken, darauf brauchen wir einen Schnaps. Er holte eine Flasche Klaren aus dem Kühlschrank und ich ahnte, alle Jahre wieder. Noch ein paar weitere Runden, Bier, Schnaps und Karten, dann warf uns die Tante aus der Küche. Sissi war wohl tot oder sie wollte was Abendessen vorbereiten. Im Wohnzimmer waren die Damen, bis auf meine Mutter, die nie Alkohol trank, sehr lustig, denn sie hatten die Flüssigkeitsverlust der Tränen mit reichlich Weißwein aufgefüllt. Bis mir bis heute ein Rätsel bleibt, ist die Tatsache, dass das Essen ohne größere Schäden serviert wurde und sogar die Essensaufnahme ohne größere Probleme geschah. Ich sage es einmal so, wie es war, wir waren alle strunken voll. Was dann kam, war die Wanne-Eickel-Tradition. Onkel Herbie, schwer angeschlagen, legte die Weihnachtsblätter auf. Ich schrielte Richtung Balkontür. Ja, da standen sie, zwei Eimer randvoll mit Wasser, mit Weihnachtspapier dekoriert, die Gardinen abgenommen, die Balkontür frei zugänglich. Also würde es wieder geschehen. Onkel Herbie hielt seine berühmte Weihnachtsrede, die uns jedes Jahr so sehr berührte. Dann befestigte er die Wunderkerzen an den Weihnachtsbaum, der schon seit dem ersten Advent sein trockenes Dasein fristete. Unter dem Jubel von mit Likör, Bier, Schnaps und Wein gut abgefüllten Verwandten zündete er die Wunderkerzen an. Die erste zeigte noch keine Wirkung, also entzündete Onkel Herbie das nächste Dutzend. Und natürlich brannte der Weihnachtsbaum lichterloh, die vorbereiteten Wassereimer kamen zum Einsatz, die Balkontür wurde aufgerissen und das glühende Baumsgelind unter Absingen von Stille Nacht, Heilige Nacht herausgeworfen. Danach stellte Tante Irmgard ihre Spardose auf, denn für das nächste Weihnachten brauchte sie ja neuen Baumschmuck. Und dann sangen wir ganz normal alle Jahre wieder.

0: Das war Pink Floyd mit One of These Days. Und wir haben noch einen für diese Sendung, Yoshi. Das braune Gold.
1: Ja.
0: Das klingt ja erstmal so, als müsste ich jetzt gleich danach Wieso spielen, das goldene Stück Scheiße. Hat aber, glaube ich, nichts damit zu tun.
1: Nein, nein, ganz im Gegenteil. Das braune Gold hat, meine ich, einen bestimmten Brotaufstrich, der allgemein bekannt ist, den man dementsprechend auch im Port dann heruern wird. Einfach auch wieder nochmal aus der Abteilung ein bisschen was zum Lustiges. Und ja, ich würde sagen, lass uns mal gleich den Text anhören, damit wir ein bisschen noch

0: Spaß haben.
1: Wir haben Spaß mit möglichst wenig Nüssen und möglichst vielen Palmölen. Das war unser Werbeblock. Jetzt geht's los mit Yoshi und das braune Gold.
2: Ja, schönen Dank. Schön, mal wieder in Essen zu sein. Das ist das zweite Mal, dass ich hier bin. Ich habe auch eine recht traurige Geschichte mitzubringen, aber ich hoffe doch, dass wir am Ende ein bisschen zu lachen haben. Also ich möchte mich kurz vorstellen, ich bin der Yoshi und ich bin ein Nutti, ich bin ein Schoki, ich hänge am Glas. Anfangs genoss ich immer nur so ein, zwei Teelöffelchen am Fernsehen von diesem braunen Gold. Aber dann kam der Frustabbau. Das beginnt schon am Morgen, ich gehe zum Bäcker und sage, ein halbes Dutzend Brötchen und ich bekomme zur Antwort, halbe Dutzend Brötchen haben wir nicht, wir haben nur halbe Brötchen mit Käse, Salami oder Rührei. Da geht's nach Hause und ich greife zum Glas, schraube auf, knibbel den Verschluss ab und hinein mit dem Löffel. Natürlich bleibt meine Sucht nicht ganz unbeentdeckt. Meine Frau will am nächsten Morgen auch etwas von diesem braunen Gold haben, doch leider ist es leer. Und ich vermute einmal, so sage ich, der Deckel war undicht, hat sich irgendwie verflüchtet. Also brauche ich Vorräte, beim nächsten Mal nehme ich sofort 4 Paletten mit. Und als die Kassiererin mich fragt, ob die alle für mich sind, antworte ich, ach, kein Quatsch, wir machen ein alternatives Zuckerfest. Und dann kommt die nächste Frust. Poetry Slam, 3 Teilnehmer sind 4, ich mache den 4. Platz. Das gibt mir zu denken. Und ich eile nach Hause. Und Leute, ich sag euch eins, da ist nicht mehr mit ruhig. Appell rein, der entjungfert das Glas und dann 3 Gläser hinein. Dann kommen die Spreegurken. Sind so richtig schön sauer. Dann packe ich die nächsten 4 Gläser eigentlich hinein. Dann geht es mir ein bisschen besser. Aber es gibt auch Probleme. 500 leere Gläser stehen da und die müssen entsorgt werden. Obwohl, wer diese Gläser kennt, der wisst, die werden ja nie richtig leer. Also habe ich mir Wattestäbchen besorgt. Damit putze ich die Gläser aus, backe sie in meine Yoshi-Dose und habe sozusagen Nutella to go. Nun, zurück zur Entsorgung. Es ist schon peinlich, dieser kleine Kevin von nebenan. Jedes Mal, wenn ich am Glascontainer bin, ruft er, Mutti, der Mann ist schon wieder da. Also fahre ich nachts in fremde Städte, um meine Gläser loszuwerden. Aber eins ist mir nun bewusst, ich bin süchtig, ich bin ein Nutti. Was hilft da? Ich denke, die Raucher zum Beispiel, die nehmen so ein Nikotinpflaster. Also kaufe ich ein Nutella, klicke es mir auf den Oberarm. Nach einem Tag ist die Wirkung vorbei, ich hänge wieder am Glas und schraube. Die nächste Möglichkeit, es gibt sogenannte Zuckerhüllhöhe von einem Betroffenen. Dort gibt es Ersatzdrogen. Könnt ihr in die Tonne treten, Nuspli hält genau 3 Tage, dann hängst du wieder am Glas. Jetzt bleibt nur noch die harte Tour, die Selbsthilfegruppe. Von einem gegründet, der genau mal wie ich drauf war. Schocktherapie, sage ich euch, Schocktherapie. Er hält uns ein großes Glas und sagt, dieser Inhalt sind 67 Stück Zucker, Würfelzucker. Ist kein Zuckerschlecken, lässt mich aber kalt. Die nächste Situation ist ein Video und man kann sich glauben, diese 4-zu-4-Mannschaft, sprich unsere deutsche Fußballnationalmannschaft, diese Bengals, schmieren sich Nutella aufs Brot. Ein Raunen geht durch den Saal, weil jeder sagt, das geht nicht. Trinkst du einen guten schottischen Whisky mit Coca-Cola? Niemals! Also, die nächste Video. Und jetzt wird's wirklich hart, Leute. Ich sag's euch, wie es ist. Da sieht man Zehntausende Haselnüsse, unschuldige Haselnüsse, die lebendig geknackt werden und dann in heißes Wasser gepackt werden, damit sie die Haut verlieren. Ich nehme mal ein Glas mit den Gurken und danach erstmal 4 Gläser Nutella zu mir. Nun gut, mir blieb nichts anderes übrig als der Karte hinzu. Und hier stehe ich vor euch, seit 14 Tagen bin ich frei. Ist das denn nicht herrlich? Und Moment, bevor ich gehe, hat jemand vielleicht diese kleine Dose gesehen, wo Yoshi draufsteht, mit diesen fantastischen Wattestäbchen, dann gegen Belohnung bei mir abzugeben? Dankeschön!

0: untrügliches Zeichen dafür, dass wir fast fertig sind. Ich durfte mir erstmal eine anstecken hier im Studio. Das war unsere erste Ausgabe mit Slam and Rock und mit Yoshi. Ich danke dir für deinen Besuch und ich denke, es wird noch eine weitere Ausgabe geben, weil wir haben noch Texte.
1: Da freue ich mich schon drauf, Breide, auf jeden Fall.
0: Alles klar, dann werden wir durchziehen, eine zweite Sendung machen und euch dann irgendwann mal auf die Lauscher geben. Wir sagen tschüss, bis zum nächsten Mal. Bleibt dabei bei Radio Haspe, radiohaspe@gmx.de für eure Anregungen, Kritiken und Musikwünsche für drei für dich. Und ansonsten immer einschalten hier auf laut.fm/Radio Haspe.
1: Auch viele Grüße von mir. Tschüss.
0: Tschüss.
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0: 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Festhalten, anschnallen, anschnallen. Wir sind gleich so weit, wir fahren rückwärts. 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
1: Herzlich willkommen hier bei Radio Haspel Musikexpress mit Brady. Wir starten in die Galaxie der Space Rocker mit Hawkwind und ihrem interstellaren Klassiker Silver Machine aus dem Jahr 1972. Damals, als Raketen nur in Comics flogen und Vinylplatten die Sterne waren. Chartmäßig düste Silver Machine direkt auf Platz 3 in Großbritannien und brachte den Bandkosmos ordentlich zum Vibrieren. Jetzt einsteigen, zurücklehnen, genießen. Wir fahren direkt in den Sound Olymp. Die treibenden Synths, der spacige Bass, das ist mehr als ein Song, das ist eine kleine Reise durch die Welten des Universums. Hände ans Pult, Augen auf die Sterne und lasst euch von Hawkwind auf Silver Machine katapultieren. Nur hier beim Musikexpress auf Radio Haspel.

Jetzt geht's in eine Doppelrunde, also haltet euch fest, liebe Hörerinnen und Hörer. Der Musikexpress auf Radio Aspen nimmt jetzt richtig Fahrt auf. Zuerst tauchen wir ein in die DDR-Rockgeschichte mit den Pudis und ihrem Hit Perlenfischer von 1976. Der Song war ursprünglich gar nicht für die Charts gedacht. Die Band wollte einfach nur eine hymnische Melodie fürs Radio und zack, landete er in Ost und West auf den Lieblingslisten der Fans. Dieser Song ist wie ein nostalgischer Freizeitparkbesuch mit Herzklopfen. Unser Musikexpress fährt weiter ins Sound-Universum. Mike Oldfields Arrival aus dem Jahr 1980. Instrumental-Zauber Deluxe. Wer hätte gedacht, dass ein Song ohne Text die Charts so rocken kann? In Großbritannien schaffte er den Sprung in die Top 20 und wir hier auf Radio Aspe feiern diese Melodie wie ein Karussell, das einen immer wieder nach oben wirft. Also Arme ausbreiten, die Augen schließen und den Klangkosmos genießen. Perlenfischer und Arrival auf dem Musikexpress. Nur hier bei Radio Aspe und jetzt geht's rund.

Vom Sound-Universum landet der Musikexpress jetzt wieder hier bei uns und rollt gleich wieder los und dreht das Tempo hoch. Zuerst ein Abstecher in die wilden 60er. The Rattles mit Come On and Sing von 1965. Die Hamburger Band startete als Schülerkombo und trotzdem haben sie es geschafft, die internationalen Beatcharts zu stürmen. Dieser Song klingt wie eine fröhliche Kirmesfahrt durch die Swinging 60s mit Gitarrenriffs, die sich karussellmäßig um die Ecke winden. Dann machen wir einen Sprung in die 70er. Britischer Stil, kühler Groove, Dire Straits mit Down to the Waterline. Charttechnisch zwar kein Mega-Hit, aber in der Musikwelt ein Startsignal für Legendenstatus. Der Klang gleitet wie ein Boot auf dem Soundwasserweg entlang, jede Note sitzt, jeder Bass schwingt. Come On and Sing und Down to the Waterline. Zwei Songs, ein Ritt, nur hier im Musikexpress auf Radio Aspe.

Dass unser Musikexpress eine Zeitmaschine ist, das wisst ihr doch. Jetzt machen wir eine kleine Vollbremsung und schlittern etwas übers Ziel hinaus. Wir landen im Jahr 1957 und starten mit Buddy Holly und seinem zeitlosen Hit Brown Eyed Handsome Man. Der Song war Teil von Buddy Hollys Rebellion gegen die damals strengen Chartsregeln. Und trotzdem landet er in den Top 40 der USA. Die Mischung aus frechem Rock'n'Roll und seinem charmanten Gesang ist wie eine nostalgische Achterbahnfahrt, bei der man die Arme in die Luft wirft und einfach mitkreischt. Dann geht's wieder vorwärts in der Zeit ins Jahr 1969 mit unserem Musikexpress. Die raue, energiegeladene US-Rocklandschaft. Paul Revere and the Raiders mit Let Me. Chartmäßig zwar nicht in den allerobersten Regionen, aber die Band prägte den Sound der späten 60er wie kaum eine zweite. Ein Karussell aus Rhythmus, Energie und guter Laune. So Leute, hier ist der Musikexpress auf Radio Haspe. Anschnallen, festhalten, wir wirbeln durch die Hits und genießen die Klassiker wie auf einem Riesenrad voller Sound. Brown Eyed Handsome Man und Let Me, nur hier im Musikexpress mit Bradi auf Radio Haspe. Und ab geht die wilde Luzi!

Ihr könnt wieder zusteigen, der Musikexpress macht einen neuen Halt, und zwar in den 80ern. Zuerst nehmen wir Kurs auf die 80er mit Westerland von den Ärzten. 1988. Der Song ist eigentlich eine ironische Liebeserklärung an eine norddeutsche Inselstadt. Na, wer hätte das gedacht, dass Punkrock so sehnsuchtsvoll sein kann? Das ist wie ein nostalgisches Karussell durch Gags, Melodie und jugendliche Freiheit. Und der Refrain sitzt wie eine Loopingfahrt. Und gleich geht's weiter in die sanfte Traumwelt der späten 80er. Moody Blues mit Your Wildest Dreams von 1986. Chartmäßig ein Hit in UK und den USA. Der Soundtrack für viele erinnerungswürdige Sommernächte. Dieser Song trägt euch wie ein Riesenrad durch die eigene Erinnerung. Jede Note schwingt, jede Stimme verführt. Westerland und Your Wildest Dreams, zwei Melodien, die Herz und Beine gleichermaßen in Bewegung bringen. Hier ist der Musikexpress auf Radio Aspe mit Bradi.

Jetzt fährt unser Musikexpress durch einen kleinen Sonnenstrahl aus der Hardrock-Welt. Uriah Heep mit Sunshine von 1972. Der Song war ursprünglich als sanfte Ballade geplant, entwickelte sich aber zu einem kraftvollen hymnischen Hit, der selbst die rauesten Gitarrenliebhaber schmunzeln ließ. Hier gibt's Gitarren wie Zuckerwatte, süß, kräftig und irgendwie magisch. Dann kommen wir zur 80er Coolness. Bryan Adams mit Don't Even Try von 1983. Es war zwar kein Top-10-Hit-Kracher, aber ein Geheimtipp für alle, die auf ehrliche, melodische Rockperlen stehen. Das ist genau das Richtige für den Musikexpress hier auf Radio Aspe. Sunshine und Don't Even Try, zwei Songs, die Sonne und Herzschmerz perfekt mixen, exklusiv im Musikexpress auf Radio Aspe.

Unser Musikexpress kann überall halten und überall hinfahren. Und jetzt hält er im Jahr 1979 und nimmt mit Dave Edmunds mit Queen of Hearts. Obwohl der Song in Großbritannien nur mäßig chartete, avancierte er in den USA zum Radiofavoriten. Irgendwie wie Zuckerwatte für die Ohren, die man nicht mehr los wird. Die Gitarrenriffs wirbeln euch wie auf einem Karussell durch die späten 70er. Catchy, frech und mit ganz viel Charme. Und weiter geht der Höhenflug in der Rockmusik mit Lucifer's Friend mit Ride the Sky von 1970. Dieser Song macht euch schwindelig wie eine Achterbahnfahrt auf Speed. Jede Note eine Loopingfahrt, jede Stimme ein Aufschrei. Also anschnallen, festhalten, abheben. Queen of Hearts, Ride the Sky. Zwei Songs, die das Adrenalin in euch zum Tanzen bringen. Nur hier im Musikexpress auf Radio Haspe.

Ihr habt das volle Programm gebucht hier auf Radio Aspe, deswegen fahren wir noch eine Doppelrunde zum Abschluss. Zuerst ein echter Welthit von Down Under, Man at Work mit Down Under aus 1981. Colin Hay und seine Jungs haben mit diesem Song nicht nur Australien in die Charts gebracht, sondern weltweit die Melodie der 80er geprägt. Und ja, das Pfeifen im Refrain bleibt ewig im Ohr. Das ist wie eine Soundreise über den Kontinent, nur ohne Kängurus am Steuer. Und zum Abschluss gibt's ein bisschen Jazz-Feeling mit Georgie Fame und Alan Price und Rosetta von 1963. Hier dreht sich alles wie ein nostalgisches Karussell voller stilvoller Klänge und grooviger Pianoläufe. Down Under und Rosetta. Zwei Songs, die euch lächelnd aus der letzten Runde entlassen. Das gibt's hier im Musikexpress auf Radio Aspe. Und ich würde mich freuen, wenn ihr auch das nächste Mal wieder auf unserer wilden Musikreise dabei seid. Bis dahin sage ich Tschüss.

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1: Grüße an euch, wenn wir heute feiern die Silberhochzeit zwischen Radio Haspe und den Long Songs. Sprich, die Ausgabe 25 ist am Start. Und diese Ausgabe ist etwas Besonderes, denn sie enthält heute nur Live-Titel. Long Songs Live-Titel. Wir beginnen mit dem Album, wovon die Hälfte der Menschheit sagt, es ist das Live-Album schlechthin. Deep Purple mit Lazy von eben Made in Japan aus dem Jahre 1972. Grandiose Aufnahme, grandiose Musik, hier als Opener für Long Songs 25. Und der Yoshi wie immer am Mikro.

0: Wenn ich gerade von der einen Hälfte der Menschheit sprach, die Purple Fans und ihr Live in Japan, so gibt es die andere Hälfte von Menschen, die sagt, unser absolutes Live-Album, das ist natürlich January 73 live in Birmingham. Das sind Uriah Heep, das schwarze Album mit der weißen Schrift. Und dazu habe ich ausgesucht natürlich den Klassiker von Uriah Heep in einer richtigen Longsong-Version. Das ist nämlich live so, 73 haben sie solche Sachen gemacht. Gypsy für euch.
1: It's a song that features the Moog Simplifier and Organ. And that's the one, yeah, Gypsy.

Eine weitere grandiose Liveband, ich habe sie auch mehrfach gesehen, ihr werdet sie kennen, Wishbone Ash, und habe ich hier ausgesucht, den Klassiker von ihnen, The King Will Come. Und dann geht's gleich weiter mit, naja, lasst euch überraschen.

0: Wie gesagt, es folgt nun ein Live-Song einer Progressiv-Rock-Band, wenn man so will, einer reinen Rock-Band. Das ist Genesis. Frühe Aufnahme von Genesis Live hier, The Musical Box für euch auf Radio Aspe in der Sendung Long Songs, Ausgabe 25, sozusagen die Silberhochzeit, hier am Mikrofon der Yoshi.
1: That was an unaccompanied bass pedal solo from Michael Rutherford. This is the musical box.

0: Ein Live-Song ganz besonderer Art aus der Feder von David Coverdale und Richie Blackmore. Hier meine ich natürlich Mistreated. Diesen Song habe ich in 4 verschiedenen Variationen erlebt. Einmal mit Deep Purple, einmal mit Dio, also als sein Solo-Projekt, einmal mit Whitesnake und natürlich beim 2. Mal mit Dio, aber mit der Band Rainbow. Hier sind sie, Mistreated Rainbow.
1: We'd like to do a song for you now that Richie wrote just a few years ago. A song that I'm sure you'll recognize. It's called Mistreated.

0: Birmingham habe ich schon mal erwähnt, hier bei dem Live-Album von Your Heap. Jetzt kommen wir zu einer Band aus Birmingham, kein geringerer als natürlich Black Sabbath und ihr Warpig in einer fantastischen Live-Version. Das macht Freude, das macht Spaß, so gehen Long Songs live.
1: War Pigs.

Jetzt heißt es sehr konzentriert zuzuhören. Wir haben Pink Floyd am Start und zwar Careful with the Ex-Origin. Und da kommt eine ganz bestimmte Stelle. Wir haben uns immer vorher den Spaß erlaubt, die dicke Box aus dem Fenster rauszuhalten. Und Passanten haben sich dann wirklich mehr als umgedreht. Aber ihr hört selbst und ihr werdet wissen, warum das so war.

Long Songs live ohne Krautrock geht gar nicht. Deswegen aus der Nachbarstadt Hagen, Grobschnitt mit ihrem Auftritt in Mülheim und dem Song, Live Song, Mülheim Special. 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

Eine Band, die wenige kennen werden vielleicht, aber sie sind fantastisch. Es ist natürlich ein Ableger von Iron, und das ist hier Star One, und sie haben ein Hawkwind Medley live eingespielt, das ich hier heute bei LS25, Longsong 25 präsentieren möchte. Am Mikro wie immer der Yoshi.

Und nun, meines Erachtens, die beste deutsche Band, die wir jemals hatten. Das sind für mich Aloy, oder sind viele der gleichen Meinung. Hier sind Aloy mit Decay of Logos in einer fantastischen Live-Version. Passt natürlich zu unserem LS25, wie versprochen.

Den Abschluss bilden heute Blue Oyster Cult, On Your Feet, On Your Knees. Ja, das ist eine Live-Aufnahme von 74 und zwar die ME262. Und damit sage ich mal Tschüss bis zur nächsten Ausgabe von Long Songs, euer Yoshi und weiterhin immer Radio Hasper hören. Tolle Sendung für euch in allen Bereichen. Tschüss, Girls.

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Hallo ihr da draußen. Den vierten und vorerst letzten Teil unserer Sendereihe Words mit dem Wort des Tages Love starteten wir mit Stray, einer dieser britischen Hardrock-Geheimtipps, die seit den frühen 70ern unterwegs sind. Precious Love stammt aus ihrer späteren Phase, als die Band ihren Sound zwischen Classic Rock und melodischem Hardrock neu ausrichtete. Stray wurden 1966 bereits gegründet, da waren die Jungs gerade mal 14 Jahre alt. Iron Maiden nahm Stray mehrfach als Support mit, weil Steve Harris ein riesiger Fan war. Precious Love zeigt die Band von ihrer reifen Seite. Die Musik ist melodisch, warm und mit dieser typisch britischen Rockerdung. Ein echter Schatz für Kenner. Und jetzt ein absoluter Klassiker. Jefferson Airplane mit Somebody to Love. Der Song stammt ursprünglich von Grace Slicks früherer Band The Great Society, wurde aber erst 1967 mit Airplane zum Welthit. Grace Slick war eine der ersten Frauen, die in einer großen Rockband nicht nur sang, sondern auch Songs schrieb und die Bühne dominierte. Somebody to Love wurde zu einer Hymne der Hippie-Ära und ist bis heute einer der meistgespielten Songs der 60er. Ein Stück, das Woodstock-Staub, San Francisco-Sonne und Revolutionsgeist in 3 Minuten packt.

Weiter geht's mit Golden Earring, der niederländischen Rockinstitution, die uns Radar Love und Twilight Zone geschenkt hat. Avalanche of Love stammt aus ihrer späteren Phase und zeigt, dass die Band auch nach Jahrzehnten noch starke Songs schreiben konnte. Golden Earring existierten unglaubliche 60 Jahre lang in fast unveränderter Besetzung. Ein Rekord im Rock. Die Band spielte über 2000 Konzerte weltweit und blieb in den Niederlanden bis zum Schluss eine der größten Live-Acts. Avalanche of Love ist melodischer, moderner und zeigt ihre Vielseitigkeit.

Und jetzt, liebe Hörer von Radio Hasper, wird es episch. Love, Rain or Me von The Who. Das Finale des 1973er Rockoper-Albums Quadrophenia. Roger Daltrey liefert hier eine seiner stärksten Gesangsleistungen. Pete Townshend sagte später, Daltrey habe den Song übermenschlich gesungen. Der Regen, den man im Intro hört, stammt aus Townshends eigenem Garten, aufgenommen mit einem tragbaren Rekorder. Der Song wurde 2007 von Pearl Jam gecovert und bekam dadurch eine neue Generation von Fans. Ein monumentales Stück Rockgeschichte.

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1: Gunn ist eine schottische Rockband, die Anfang der 90er mit Word Up einen Überraschungshit landete. Reach Out for Love stammt aus ihrer frühen Phase, als sie noch stärker im Hardrock verwurzelt waren. Gunn wurden 1987 gegründet und tourten später mit Bands wie den Rolling Stones oder Def Leppard. Gitarrist Giuliano Gesi ist das einzige Gründungsmitglied, das bis heute dabei ist. Reach Out for Love zeigt die Band melodisch, kraftvoll und mit dieser typischen schottischen Rockerdung.

Yes sind sicherlich die Proc-Legenden schlechthin. Give Love Each Day stammt vom 2001er Album Magnification, dem einzigen Yes-Album, das komplett mit einem Orchester aufgenommen wurde. Da Keyboarder Rick Wakeman zu dieser Zeit nicht in der Band war, ersetzte das Orchester viele seiner Parts und das verleiht dem Song eine fast filmische Atmosphäre. John Andersons Stimme schwebt wie immer über allem und der Text ist typisch Yes. Spirituell, hoffnungsvoll und groß gedacht. Ein wunderschönes Spätwerk der Proc-Ikonen.

Und jetzt wird's kultig. I'm in love with my car. Geschrieben und gesungen von Queen-Drummer Roger Taylor. Der Song erschien 1975 auf A Night at the Opera. Taylor bestand darauf, dass der Song die B-Seite von Bohemian Rhapsody wird, sehr zum Ärger von Brian May und John Deacon, weil Taylor dadurch Tantiemen bekam. Der Song ist eine humorvolle, aber ernst gemeinte Liebeserklärung an schnelle Autos, inspiriert von Taylors Mechanikerfreund Jonathan Harris. Ein echter Queen-Kultklassiker.

So, was habe ich denn als nächstes für euch rausgesucht? Ah ja, Foreigner, die Meister des melodischen Hardrock. Love on the Telephone stammt vom 1979er Album Head Games, produziert von Roy Thomas Baker, der auch Queen und The Cars betreute. Das Albumcover mit dem Mädchen in der Schultoilette sorgte damals für Kontroversen und wurde in einigen US-Bundesstaaten sogar zensiert. Love on the Telephone zeigt Foreigner in ihrer rockigeren Phase, bevor sie in den 80ern mit Balladen wie I Want to Know What Love Is die Charts dominierten. Ein echter Foreigner-Klassiker.

Kommen wir nun zu Magnum. Nein, nicht das Eis. Die britischen Melodic-Rock-Veteranen. What Kind of Love Is This stammt aus den frühen 90ern, einer Phase, in der die Band ihren Sound zwischen Hardrock und AOR perfektionierte. Magnum wurden 1972 gegründet und sind besonders in Deutschland extrem beliebt. Viele ihrer Alben charteten hier höher als in ihrer Heimat. Das Artwork vieler Magnum-Alben stammt von Rodney Matthews, einem der bekanntesten Fantasy-Illustratoren. What Kind of Love Is This zeigt Magnum emotional, melodisch und mit der unverwechselbaren Stimme von Bob Catley.

Zum Abschluss von Teil 4 noch einmal 80s Hard Rock. Cinderella mit Love's Got Me Doin' Time vom 1990er Album Heartbreak Station. Die Band um Tom Keifer war bekannt für ihre Mischung aus Glamrock, Blues und Americana-Einflüssen. Keifer verlor Anfang der 90er fast komplett seine Stimme durch Stimmbandprobleme und musste jahrelang neu sprechen und singen lernen. Love's Got Me Doin' Time zeigt Cinderella in ihrer bluesigeren Phase. Weniger Haarspray, mehr Herz. Ein starker Track aus ihrer reifen Ära. Das war der vierte und vorerst letzte Teil unserer Words-Reihe hier bei Radio Haspe. 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Von Uriah Heep bis Cinderella, von Proc-Legenden bis Hardrock-Helden. 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Bis dahin, viel Liebe, viel Musik und bleibt haspetreu. Wir hören uns.

Einen fantastischen Abend zusammen. Hier ist Radio Haspe und ich bin Elke. Es ist Zeit für eine neue Dimension der Frauenpower, denn wir starten jetzt gemeinsam in die Ladies Night 2. Wir haben die Herren heute Abend ganz bewusst in die Pause geschickt, um den Platz am Mikrofon und auf dem Plattenteller denjenigen zu überlassen, die den Pop momentan im Sturm erobern. In dieser Ausgabe schauen wir uns an, wie vielseitig, mutig und modern weibliche Musik heute klingt. Wir feiern die Künstlerinnen, die Stadien füllen, Trends setzen und dabei kein Blatt vor den Mund nehmen. Wir zeigen euch heute, dass Exzellenz in der Musik oft einen weiblichen Namen trägt. Also dreht die Anlage auf, vergesst den Alltag und lasst uns diese besondere Energie feiern. Wir starten ohne Umwege direkt mit einer Frau durch, die den Rhythmus im Blut hat. Und diese Frau ist keine geringere als Dua Lipa. Sie hat den Synthesizer-Sound der 80er ins Hier und Jetzt geholt und liefert uns den perfekten Soundtrack, um sofort in Bewegung zu kommen. Dieser Track ist eine einzige Einladung, den Kopf auszuschalten und den Körper zu spüren. Ein wahres Kraftpaket zum Start von Ladies Night 2. Hier ist Physical.

Das war Dua Lipa und jetzt kommen wir zu einem Namen, der gerade die gesamte Musikwelt aufmischt. Chappell Roan wird als die neue große Ikone gefeiert. In Pink Pony Club nimmt sie uns mit in eine glitzernde Welt voller Akzeptanz und Tanzfreude. Es ist die Geschichte vom Mut, die Kleinstadt hinter sich zu lassen, um im Rampenlicht man selbst zu sein. Ein Song, der erst Gänsehaut macht und dann die Tanzfläche zum Beben bringt. Absoluter Ohrwurm-Alarm.

Wenn es eine Künstlerin gibt, die niemals den Mund hält und immer 100% gibt, dann ist es Pink. Sie ist die Rockrebellin unter den Popstars. Schon vor über 20 Jahren hat sie klargestellt, dass sie sich nicht in eine Schublade stecken lässt. Dieser Song ist die ultimative Startrampe für jede Nacht, die unvergesslich werden soll. Hier bei Ladies Night 2 bei Radio Haspe nehmen wir das wörtlich. Hier kommt Pink mit Let's Get the Party Started.

Wir bringen jetzt ein bisschen globales Flair in die Sendung. Shakira hat uns bewiesen, dass man mit kolumbianischem Temperament und einer ganz eigenen Stimme die gesamte Welt zum Tanzen bringen kann. Ob Pop, Rock oder Latin Beats, sie beherrscht alles. Dieser Song war ihr Durchbruch auf dem internationalen Parkett und erinnert uns daran, dass echte Leidenschaft keine Übersetzung braucht. Viel Spaß mit diesem Energiebündel und ihrem Song Whenever, Wherever.

Kommen wir zu einem Song, der im letzten Jahr wohl öfters als jeder andere als Hymne der Freiheit bezeichnet wurde. Miley Cyrus hat sich mit Flowers endgültig von ihrem alten Image freigeschwommen. Es ist die musikalische Antwort auf die Frage, ob man für sein Glück jemand anderen braucht. Spoiler, nein. Ein Song über die Selbstachtung und die Stärke, die man nur in sich selbst findet. Hört genau hin, es lohnt sich. Miley Cyrus mit Flowers.

Wir drehen die Zeit ein wenig zurück in die Ära der großen Trios. Bevor Beyoncé zur unangefochtenen Königin des Pop aufstieg, hat sie zusammen mit Destiny's Child diese Hymne für alle Kämpferinnen da draußen aufgenommen. In diesem Song geht es nicht ums Aufgeben, sondern ums Weitermachen, egal wie hart der Wind weht. Ein Beat, der uns den Rücken stärkt und uns daran erinnert, dass wir alle Überlebenskünstlerinnen sind. Destiny's Child mit Survivor.

0: Sie ist die Meisterin der Wandlung und eine der kreativsten Frauen unserer Zeit. Lady Gaga hat mit diesem Track ein Statement gesetzt, das weit über die Musik hinausgeht. Es ist ein Aufruf zur Selbstliebe und zur absoluten Toleranz. Egal wer du bist genau richtig so. Ein treibender Rhythmus, der uns alle dazu einlädt, unsere Einzigartigkeit zu feiern. Hier ist die Queen der Little Monsters, Lady Gaga mit Born This Way.
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Jetzt wird es schick und ein wenig mysteriös. Sophie Alice Baxter liefert uns den wohl elegantesten Disco-Pop der Insel. Dieser Song hat eine Coolness, die einfach zeitlos ist. Mit seinem markanten Basslauf zieht er uns direkt auf die Tanzfläche, wo wir heute Abend hoffentlich alle gemeinsam den Rhythmus feiern. Ein Song, der zeigt, wie stilvoll man die Charts dominieren kann. Hier bei Radio Haspe wird jetzt scharf getanzt. Sophie Alice Baxter mit Murder on the Dance Floor.

Manchmal braucht man keine komplizierten Texte, sondern einfach nur einen Sound, der sofort zündet. Alexandra Stan hat mit ihrem Saxophon-Ohrwurm bewiesen, dass ein guter Beat universell ist. Es ist dieser spezielle Sommervibe, der uns sofort in Urlaubsstimmung versetzt, egal wie das Wetter draußen gerade aussieht. Ein purer Gute-Laune-Garant für unsere Ladies Night 2. Alexandra Stan mit Mr. Saxo Beat.

Jetzt schicken wir den Puls nach oben. Gloria Estefan ist die Frau, die den Latin Sound erst so richtig im Radio etabliert hat. Wenn die Congas einsetzen, bleibt kein Fuß still. Es ist ihre pure Lebensfreude aus Miami, verpackt in einem Rhythmus, dem man sich einfach nicht entziehen kann. Schließt euch der musikalischen Polonaise an und lasst uns den Moment feiern. Gloria Estefan mit Conga.

0: Wir kommen zu einer Frau, die das deutsche Musikbusiness in Rekordzeit umgekrempelt hat. Nina Chuba ist frech, talentiert und hat ein unglaubliches Gespür für moderne Sounds. In diesem Song feiert sie ihren Erfolg und zeigt allen, dass man als Frau mit den richtigen Ansagen ganz nach oben kommt. Ein moderner Klassiker, der einfach Spaß macht und perfekt zu einem entspannten Abend passt. Nina Chuba mit Wildberry Lilith.
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1: Zeit für ein bisschen Nostalgie in Ladies Night 2 bei Radio Haspe. Erinnert ihr euch noch an den Hype um die erste große Castingband aus Deutschland? Die No Angels haben gezeigt, dass unterschiedliche Frauencharaktere zusammen eine unglaubliche Kraft entwickeln können. Dieser Song war der Startschuss für eine beispiellose Karriere und ist auch heute noch ein absoluter Mitsinggarant. Lasst uns gemeinsam in Erinnerungen schwelgen. No Angels mit Daylight in Your Eyes.

Kurz vor dem Ende unserer Reise treffen wir auf eine Frau, die eigentlich schon alles gesehen hat. Shea. Sie hat mehr Comebacks gefeiert als jede andere und ist sich dabei immer treu geblieben. In diesem Song zeigt sie uns, dass man nach einer Enttäuschung nicht verzweifelt, sondern mit einem Disco-Hit zurückkommt. Eine Hymne für alle, die wissen, dass sie stark genug für das Leben sind. Eine echte Legende auf Radio Haspe. Shea mit Strong Enough.

Wir biegen auf die Zielgerade ein und was würde da besser passen als dieser Eurodance-Klassiker? Wakefield bringt uns diesen Song, der das Lebensgefühl einer ganzen Dekade eingefangen hat. Es ist der Moment, in dem wir alle Sorgen beiseite schieben und einfach nur tanzen. Bevor jedoch Wakefield mit Saturday Night die Sendung beendet, verabschiede ich mich noch. Die heutige Ladies Night 2 hier bei Radio Haspe neigt sich nun dem Ende zu. Ich bin Elke und ich muss sagen, die letzte Stunde hat mal wieder bewiesen, dass Frauen in der Musikwelt nicht nur mitgestalten, sondern sie mit ihrer Power und Kreativität absolut anführen. Von Dua Lipa bis Cher, wir haben heute die ganze Bandbreite weiblichen Talents erlebt. Ich hoffe, ihr nehmt diesen Schwung mit in eure Nacht und hattet genauso viel Spaß wie ich. Danke für eure Zeit, danke fürs Zuhören und danke, dass ihr Radio Haspe treu bleibt. Genießt die restliche Nacht, bleibt so wunderbar, wie ihr seid und wir hören uns ganz bald wieder. Tschüss, eure Elke. Ach ja, es kommt ja noch Wakefield mit Saturday Night.

The Cars, 1976 in Boston gegründet, waren eine New Wave Rock Band, die zwischen 1978 und 1985 ihre größten Erfolge hatte. The Cars schlugen eine Brücke zwischen dem Gitarrenpop und Punk der 1970er Jahre à la David Bowie oder Iggy Pop und dem von Keyboards und Synthesizern bestimmten Klang der 1980er Jahre. Und damit ein fröhliches Hallo ihr da draußen und willkommen zu Solar Music Nummer 11. Weiter geht's mit Tomorrow's Gift aus dem Hamburger Raum, die Ende der 60er Jahre zusammenfanden. Das Sextet spielte 1970 ihr erstes Album, eine Doppel-LP, mit soulig-bluesigem Proto-Proc ein. 1971 fiel die Gruppe schon wieder auseinander. Nach einer Umbesetzung spielte die Band 1972 ein zweites Album ein, welches erst ein Jahr später auf dem Spiegelei-Label der Intercord unter dem Titel Goodbye Future erschien. Im Januar 1973 gab Uli Trepte, vormals bei Guru Guru, ein halbjähriges Gastspiel, ging jedoch schon nach einem halben Jahr eigener Wege. Zur selben Zeit änderte die Gruppe ihren Namen in Release Music Orchestra, unter dem sie später mit wechselnder Besetzung 5 Jazzrock-Scheiben für das Brain-Label einspielte. Carlo Kages, der Gitarrist der Erstbesetzung, war später bei Novalis, Extra Breit und Nena aktiv. Hören wir Tomorrow's Gift mit The First Seasons After the Destruction.

machen wir nun einen kleinen Abstecher zu unseren Nachbarn nach Holland. Boudewijn Vincent Bonnebakker, geboren 1968, ist vor allem als Gitarrist von Gorefest bekannt. Seine erste Gitarre kaufte er sich im Alter von 16 Jahren. Der Kauf einer Hammond-Orgel gegen Ende 2008 inspirierte Bonnebakker zur Gründung der Band Gingerpick. Nicht so sehr, um den Kauf seiner Hammond zu rechtfertigen, sondern um Rock zu machen, wie er glaubt, dass er gemacht werden sollte. 2013 erscheint das zweite Album Hidden From Few. Da Gingerpick nun ein Trio ist, hat die Gitarre ihre Hauptrolle in Bonnebakkers Musik zurückerobert. Stimmlich ist er ein ausgereifter Rocksänger geworden. Hören wir jetzt Gingerpick mit Run.

1988 trafen sich Crispin Mills und Alonzo Bevan zum ersten Mal und beschlossen, zusammen Musik zu machen. 1993 entschied sich Mills, nach Indien zu gehen, wo er in einem Tempel arbeitete. Hier kam er auf die Idee, klassische indische Musik mit Rockmusik zu verbinden. 1996 wurde dann letztlich das erste Album schlicht K betitelt unter dem Bandnamen Cooler Shaker veröffentlicht. Es war gleichzeitig ihr größter Erfolg. Die indischen Einflüsse sind gut zu hören in dem Titel Govinda.

David Lee Roth aus Bloomington in Indiana war viele Jahre lang Sänger der Hardrock-Formation Van Halen. Da war Roth mit artistischen Einlagen, hautenger Gymnastikhose und erotisch-narzisstischer Show Sexsymbol der damaligen Glamrock-Band. Nachdem er als Sänger von Van Halen Berühmtheit erlangt hatte, startete er 1985 mit der EP Crazy from the Heat eine Solokarriere. Das zweite Album, Skyscraper, wurde 1987 von Roth zusammen mit Steve Vai produziert. Darauf zu finden der Titel Just Like Paradise.

Malaguena Saleros ist ein populäres mexikanisches Lied im Stil der Ranchera, das von einer Vielzahl von mexikanischen internationalen Künstlern aufgenommen wurde. Ebenfalls war das Lied häufig Bestandteil von Filmen, so zum Beispiel in der Version von Antonio Banderas in Irgendwann in Mexiko und von der mexikanischen Band Chingon in Kill Bill 2

Die Kanda ist eine polnische Folkgruppe, die im Jahre 1997 in Stettin gegründet wurde. Die Musik der Gruppe wird von Volksmusik und der Musik aus verschiedenen Völkern beeinflusst, so zum Beispiel aus Polen, Belarus, Bulgarien und Mazedonien. Ferner gibt es Einflüsse aus dem Jiddischen, von Roma und kurdischer Musik. Ich wette mit euch, dass ihr es nicht schafft, bei einem Konzert von Die Kanda still stehen zu bleiben.

Die US-amerikanische Folkrock-Band America wurde in London gegründet. Den größten kommerziellen Erfolg erzielte die Gruppe Anfang der 70er Jahre. Zu bekannten Hits zählen A Horse With No Name und You Can Do Magic oder The Last Unicorn, Titelsong aus dem wunderschönen Trickfilm Das letzte Einhorn. Und schließlich vom fünften Album Hearts von 1975 der Titel Sister Golden Hair.

Erpressung stieg im Laufe der Jahre stark an und liegt inzwischen bei etwa 1000 Euro im Bestzustand. Unter Sammlern und Liebhabern dieser Musikrichtung genießt die Platte Kultstatus. Inzwischen gibt es mehrere Neuausgaben davon, als Vinyl-LP und als CD, legale und illegale. Hören wir den Titel Déjà-vu.

Bree war eine Funkband aus Hannover, die in ihrer Musik auch Stilelemente des Trip-Hop, Jazz, Soul und bisweilen Rock einsetzte. Nachdem entschieden war, dass die Band zusammenbleiben wollte, sollte bei der Namensfindung keine Zeit mit Diskussionen vergeudet werden, weshalb das in den Raum geworfene Bee kurzerhand manifestiert und nachträglich mit einer Bedeutung, nämlich einer freudigen Aufforderung zur Lebensbejahung versehen wurde. Bee mit Black Rain.

The Rattles sind eine deutsche Beat- und Rockband, die in den 60er und frühen 70er Jahren in Deutschland zu den erfolgreichsten ihres Genres gehörte. Insgesamt hatte die Gruppe ein Dutzend Hits. Dazu gehörten Titel wie La La La von 1965 und Come On and Sing von 1966. 1970 hatten die Rattles mit The Witch einen internationalen Hit. Wegen des Erfolges in den USA und England nahmen die Rattles mit Edna Bejarano als Sängerin eine neue Version von The Witch auf, die im Oktober 1970 bis auf Platz 4 der bundesdeutschen Charts kletterte.

die US-amerikanische Sängerin, Komponistin und Bassistin Susan Suzy K. Quattro hat italienisch-ungarische Wurzeln. Die erste Solo-Single, Rolling Stone, wurde zwar in Großbritannien ein Flop, aber in Portugal gelangte sie 1972 auf Platz 1 der Hitparade. Anfang 1973 wurden zwei neue Komponisten verpflichtet, Nicky Chinn und Mike Chapman. Beide schrieben Quattros ersten Nummer-1-Hit Can the Can. Susy Quattro lebt seit 1971 in einem elisabethanischen Herrenhaus in Essex sowie im Hamburger Stadtteil Niendorf und besitzt ein Apartment in Spanien. Susy Quattro mit Daytona Demon.

Aus San Jose in Kalifornien kam 1964 die Garage Rock Band Count Five. Die Band trat zuerst in Dracula-Kostümen auf. 1966 veröffentlichten sie das Album Psychotic Reaction. Sie hatten mit ihrem gleichnamigen Song Psychotic Reaction einen Top-5-Hit in den US-Billboard-Charts, der heute als Klassiker des Garage-Rock gilt und der oft gecovert wurde, unter anderem von Tom Petty and the Heartbreakers und The Cramps.

The Electric Prunes war eine US-amerikanische Rockband, die erstmals 1966 als experimentelle psychedelische Band internationale Aufmerksamkeit erregte. Nach zwei psychedelischen Alben wandte sich die Band religiösen Themen zu. Die Musiker wurden in der Folge oft ausgewechselt und nach einem vorerst letzten Album löste sich die Band 1969 auf. I Had Too Much to Dream Last Night von 1966 wurde durch den Discjockey Pat O'Day von KJ Radio in Seattle bekannt und war dort sehr beliebt, ehe sie auch in den landesweiten Musikcharts erschien. Es blieb der größte Erfolg der Prunes und erreichte Platz 11 in den USA und Platz 49 in England. The Electric Prunes mit I Had Too Much to Dream Last Night.

Unter dem Namen Die Fantastischen Vier traten die Musiker erstmals am 7. Juli 1989 auf einer selbstgezimmerten Bühne aus Europaletten in einem ehemaligen Kindergarten in Stuttgart-Wangen auf. Sie waren die erste Rap-Formation, die mit deutschem Sprechgesang, wie die Fantastischen Vier ihre Musik nennen, bundesweit Schlagzeilen machte. In den glorreichen Zeiten in den 90er Jahren möbelten sie mit »Sie ist weg« und MFG mit freundlichen Grüßen die Charts nur so auf. Treu vom 2004er Album Viel quälte sich mühevoll auf Platz 9. Für mich jedoch ein wirklich guter Titel.

Wallenstein wurde im Sommer 1971 unter dem Namen Blitzkrieg von dem Kunststudenten Jürgen Dolase in Viersen am Niederrhein gegründet. Da der Name Blitzkrieg schon von einer englischen Band benutzt wurde, außerdem den deutschen Plattenfirmen als politisch nicht korrekt missfiel, benannte sich die Gruppe Anfang 1972 nach dem Feldherrn Wallenstein aus dem Dreißigjährigen Krieg. Zur gleichen Zeit erschien das Debütalbum der Artrocker und trug den ersten Bandnamen nun als LP-Titel. Noch im gleichen Jahr veröffentlichte das deutsche Plattenlabel Pilz mit Mother Universe ein Nachfolgealbum. Das von Harald Großkopf aufgenommene Coverfoto zeigt Dolases Oma. Nach einigen Wechseln des musikalischen Stils tauschte Dolase 1978 alle Bandmitglieder aus. 1979 erreichte die Gruppe mit dem Singleerfolg Charlene Platz 17 in den deutschen Popcharts, nachdem sie einen Auftritt in der ZDF-Sendung Disco hatten.

Brings ist eine Kölner Mundartband, die 1990 gegründet wurde. Die Band machte sich zunächst als Rockband einen Namen und singt sowohl auf Kölsch als seit 1995 auch auf Hochdeutsch. Leve Yasamak vom Album Kassala von 1992 ist ein Lied über den Wunsch nach Freiheit und Selbstbestimmung. Der Text spricht von einem starken Wind, der durch das Land weht und die Menschen dazu auffordert, sich anzuschließen und zusammenzuhalten. Heute aktueller denn je. Hören wir Brings mit Leve Yasamak.

Inspiriert von der Musikszene im Umfeld des Musikclubs CBGBs in der Londoner East Side Manhattans gründeten drei Kunststudenten die Talking Heads. David Byrne, Tina Weymouth und Chris Franz lernten sich Mitte der 70er Jahre auf der Rhode Island School of Design kennen. 1983 erschien das fünfte von insgesamt 8 Alben. Das Stück Burning Down the House war in Szenediskotheken ein absoluter Hit. Der Song wurde in der letzten Folge der Sitcom Hör mal, wer da hämmert von den Gästen der Tooltime auf Werkzeugen gespielt. Die Talking Heads mit Burning Down the House.

Herzblut ist das 6. Studioalbum der Potsdamer Band Subway to Sally. Viele sehen in diesem Album das letzte Album der alten Sallys, das letzte Kapitel mittelalterlich geprägter Musik, bevor 2003 die Engelskrieger-CD erschien. In der Tat stehen hier letztmals die Sackpfeifen, Schalmeien, Oboen und Geigen im Vordergrund, die Gitarren weiter hinten. Im Titel Veitstanz wird von der Band der Wahnsinn thematisiert. Ist auch wahnsinnig gut tanzbar.

The Sisters of Mercy zählt mit ihrer von Psychedelic Rock und Punk beeinflussten Musik zu den Wegbereitern des Gothic Rock. Mit neuer Besetzung erschien 1990 Vision Sing, das letzte Studioalbum, mit dem die Sisters ihre Gothic-Phase hinter sich ließen und sich dem Hard Rock zuwandten. Den größten Hit landet die Band 1992 mit einer Neuauflage von Temple of Love unter Mitwirkung der israelischen Sängerin Ofra Haza.

Rowena McKennitt wurde am 17. Februar 1957 in Morden in der Provinz Manitoba geboren und hat irische und schottische Vorfahren. 1985 veröffentlichte die Kanadierin ihr erstes Album Elemental. Rowena McKennitts Lieder zeichnen sich durch mystisch beeinflusste Texte aus, gepaart mit der Musik von traditionellen Instrumenten. 7 Alben später, im September 2006, gab sie 3 Konzerte in der Alhambra von Granada. Die Konzerte wurden vom amerikanischen Fernsehsender Public Broadcasting Service aufgezeichnet. Ein sehenswerter Konzertmitschnitt wurde auf DVD veröffentlicht. Rowena McKennitt mit Marrakesh Night Market.

Helen Folasade Adu studierte in London Modedesign und arbeitete als Fotomodell, bevor sie 1980 ins Musikgeschäft wechselte und bis heute über 100 Millionen Tonträger verkaufte. Bitte wer, werdet ihr euch zurecht fragen? Die Rede ist von Sade Adu, der nigerianisch-britischen Sängerin der Band Sade. Unter den 9 Titeln des Debütalbums Diamond Life ist auch das Cover eines alten Timmy Thomas-Titels von 1972, Why Can't We Live Together?

Viele Leute denken, DJ sei ein toller Job. Er hat aber auch seine Schattenseiten. Wenn dich jeden Abend zur gleichen Zeit der gleiche Gast mit dem gleichen Wunschtitel löchert, ist das ganz schön nervig. Manchmal rettet man dem Gast aber auch den Abend, wenn der gewünschte Titel gerade passt. Weil Last Night a DJ Saved My Life der einzige Top-Hit der Band blieb, zählt Indeep heute zur Kategorie der One-Hit-Wonder.

0: Am Ende von Solar Music Nummer 11 hoffe ich, auch euch zumindest musikalisch den Abend gerettet zu haben. Wir hören uns wieder am 2. August zu Solar Music Nummer 12. Im Frühjahr 1987 gründeten die Brüder Kai und Thorsten Wingenfelder in Hannover die Band Fury in the Slaughterhouse. 1995 veröffentlichten sie ihr Album The Hearing and the Sense of Balance mit unter anderem den Titel Hang the DJ. Der Song handelt von der Frustration gegenüber einem DJ, der die Kontrolle über die Musik hat und die Stimmung der Menschen bestimmt. Insgesamt handelt der Song von der Unzufriedenheit mit der Musikindustrie und dem Verlangen nach Selbstbestimmung und Freiheit. Tschüss, Kiss.
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